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1: Um 6. Im Studio Anna Löwer. Schönen guten Morgen. Erfolgreiche WM-Generalprobe für die deutsche Fußballnationalmannschaft. Das letzte Testspiel gegen Co-Gastgeber USA endete 2:1 für das DFB-Team. Mehr von Uwe Schimonek.
2: Es war der gewünschte Härtetest in der Hitze von Chicago. In Hälfte 1 gab es zwar ein frühes deutsches Tor durch Kai Havertz, doch dann kamen die Amerikaner besser ins Spiel und erzielten den Ausgleich. Ein anderes Bild in der zweiten Halbzeit. Deutschland machte Druck und das verdiente Siegtor durch Leroy Sané. Und so war Bundestrainer Nagelsmann nach der Partie zufrieden und geht optimistisch in das erste WM-Spiel nächsten Sonntag gegen Curaçao.
1: Der Deutsche Gewerkschaftsbund hat eine verpflichtende Betriebsrente gefordert. Die DGB-Vorsitzende Fahimi sagte dem Redaktionsnetzwerk Deutschland, die Arbeitgeber sollen mindestens einen Teil der Kosten übernehmen. Über eine betriebliche Altersvorsorge wird zusätzlich zur gesetzlichen Rente automatisch Geld fürs Alter angespart. Konkrete Vorschläge, auch für die Finanzierung, will Fahimi Ende des Monats vorstellen. Nach Angaben des DGB haben derzeit rund 20 Millionen Beschäftigte keine betriebliche Altersvorsorge. Wie kann die Ukraine weiter unterstützt und der Druck auf Russland erhöht werden? Darum geht es heute bei einem Treffen in London. Kanzler Merz kommt mit dem britischen Regierungschef Starmer, Frankreichs Präsident Macron und dem ukrainischen Präsidenten Zelensky zusammen, um zu beraten. Bis heute müssen die EU-Staaten sich neue Regeln zur Lohntransparenz verordnen. Oder besser gesagt müssten, denn Deutschland setzt die EU-Richtlinie, die die Gehaltsunterschiede zwischen Männern und Frauen schrumpfen lassen soll, noch nicht um. Frauenministerin Prien hält sie für viel zu bürokratisch. In der Nähe eines Festivals im US-Bundesstaat Ohio sind Schüsse gefallen. Mindestens 12 Verletzte wurden in umliegende Krankenhäuser gebracht, so die Behörden. Offenbar haben 2 Menschen aufeinander geschossen, heißt es weiter. Die Polizei fahndet jetzt nach den Verdächtigen. Die erste DFB-Pokalrunde steht. Der FC Bayern spielt in Osnabrück. Borussia Dortmund fährt zum Hamburger Landespokalsieger HEBC. Außerdem gibt es das Nachbarschaftsduell zwischen Mannheim und Kaiserslautern. Die erste Pokalrunde wird Ende August und Anfang September ausgetragen.
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4: Sonntag. Einen schönen Sonntagmorgen. Mein Name ist Twenke Fiedler.

Lickely und das mit Happy Now aus ihrer neuen und auch letzten Platte, The After Party, hier auf 100,6 Flux FM. Das war auch unser Flux FM Album der Woche. Alle Details darüber könnt ihr in Ruhe gerne nochmal nachhören auf fluxfm.de beziehungsweise über die gratis Flux Music App. Für alle Menschen, die in der DDR aufgewachsen sind, ihr kennt vielleicht noch die Mokka Milch Eisbar. Die wird jetzt wieder neu aufgemacht. Warum dieser Ort so kultig ist und warum man bei der Eröffnung unbedingt vorbeischauen sollte, das ist gleich unser Thema um 6:30 hier auf Flux FM.

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Robin, die jetzt gerade live zu sehen war auf der Tour mit Harry Styles. Aber sie kommt auch nochmal einzeln nach Berlin und wird dann ein großes Konzert spielen. Das findet demnächst statt. Da hat sie dann auch ihre neue Platte Sexistential mit dabei, gerade gehört mit Into the Sun. Ihr lieben Fluxis, wir gehen gleich so ein bisschen in DDR-Zeiten zurück, so ein bisschen nostalgisch. Also wer in Ost-Berlin aufgewachsen ist, kennt sicher noch die Mokka-Milcheisbahn der Karl-Marx-Allee. Die wird jetzt am 12. Juni neu eröffnet. Das Ganze wird modernisiert. Wie das früher war und wie das jetzt werden wird, das ist gleich unser Thema um 6:30 hier bei uns auf Fluxerfest.

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1: Wer in Ostberlin zu DDR-Zeiten groß geworden ist, kennt sie noch. Die Mokka-Milch-Eisbar in der Karl-Marx-Allee. Nach der Wende war lange Schluss, jetzt ist sie wieder da, also fast. Denn pünktlich zur Eröffnung wurde die Bar wieder geschlossen. Also alter Ort, alter Name, neue Zeit. Ein guter Anlass für Flux-FM-Redakteur und Stadtführer Matti Geier zurückzublicken auf die Geschichte dieses Ortes und darauf, warum es weit mehr als nur ein Café ist.
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3: Die Karl-Marx-Allee zwischen Mitte und Friedrichshain hat zwei Gesichter. Der erste Abschnitt Richtung Frankfurter Tor ist monumental und repräsentativ. Im sogenannten Zuckerbäcker-Stil, Stalins Lieblingsarchitektur. Breite Straßen, reich verzierte Wohnpaläste, eine Architektur der Macht. Sie soll zeigen, was der Sozialismus verspricht. Ordnung, Größe, Zukunft. Dann kommt der Bruch. Stalin stirbt, Nikita Chruschtschow übernimmt und mit ihm ändert sich auch der Baustil. Die Stalin-Bauten gelten jetzt als zu teuer, zu aufwendig und zu dekoriert. Im gesamten Ostblock setzt sich eine neue Doktrin durch: schneller, günstiger und funktionaler bauen. Seriell gefertigte Architektur wird zum neuen Standard. Der Plattenbau beginnt seinen Siegeszug. Auch da, wo die Karl-Marx-Allee Richtung Alexanderplatz weitergeführt wird. Aber zwischen den Wohnbauten setzen Architekten bewusst Akzente: Cafés, Kinos, Begegnungsorte. Einer der berühmtesten ist die Mokka-Milch-Eisbar. Ein flacher Pavillon mit großen Glasfenstern. Sie wird Treffpunkt, Begegnungsraum, Ausgehort. Hier trinken junge OstberlinerInnen Mokka, essen Eisbecher, hören Musik, treffen sich nach Kino oder vor Tanzveranstaltungen. Ende der 60er erhält die Eisbar ihren kulturellen Durchbruch. Der Schlager In der Mokka-Milch-Eisbar von Thomas Naczynski macht den Namen in der gesamten DDR bekannt. In den 1970er und 80er Jahren entwickelt sich die Mokke zu einem festen Teil der Ostberliner Ausgehkultur. Hier wird getanzt, geflirtet, geredet. Mit dem Ende der DDR endet aber auch die ursprüngliche Funktion der Eisbar. Der Betrieb wird nach der Wiedervereinigung eingestellt. Es folgen neue Namen, neue Konzepte, Leerstand. Und jetzt wieder die alte, neue Mokka-Milch-Eisbar.
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Der wundervolle James Blake, Death of Love. Aus dem Album Trying Times, das im März rausgekommen ist. Mit der Platte kommt er auch live wieder zurück nach Berlin. Wird im Astra spielen, direkt zwei Abende hintereinander, am 15. und 16. Oktober. Leider sind beide Konzerte schon ausverkauft. Tudum! Für euch gibt's jetzt am Sonntagmorgen erstmal Gordy. Und das mit Perry Farrell Lover.

Ganz neue Musik von Rainbow Kitten Surprise 16 hier auf 100,6 Flux FM. Wir haben ja ein neues Album der Woche. Das kommt diese Woche von OK Kid. Und da haben wir auch die Möglichkeit, dass ihr bei uns die Vinyl gewinnt. Wie ihr an die Platte rankommt, das verrate ich aber erst in der nächsten Stunde hier bei uns auf Flux FM. Euch einen schönen guten Morgen.

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1: Um 7 im Studio Anna Löwer. Schönen guten Morgen. Generalprobe geglückt. Deutschland hat das letzte Testspiel vor der Fußball-WM gegen Co-Gastgeber USA mit 2:1 gewonnen. Die Tore in Chicago erzielten Kai Havertz und Leroy Sané. Bundestrainer Julian Nagelsmann blickt nun optimistisch auf das Turnier ab der kommenden Woche. Er sagte im RTL-Fernsehen:
2: Ich fand es einen perfekten Test für uns von den Witterungsbedingungen vom Gegner, die emotional spielen. Ja, insgesamt bin ich zufrieden. Wir haben jetzt 9-mal in Folge gewonnen. Das musst du auch erstmal machen.
1: Donnerstag startet die WM. Nächsten Sonntag muss Deutschland dann gegen Curaçao ran. Wie kann die Ukraine weiter unterstützt und der Druck auf Russland erhöht werden? Darum geht es heute bei einem Treffen in London. Auch Kanzler Merz ist dabei. Mehr von Daniel Bornberg.
3: Es kommt eine Viererrunde zusammen. Neben Kanzler Merz sind der britische Regierungschef Starmer, Frankreichs Präsident Macron und der ukrainische Präsident Zelensky dabei. Der hatte zuletzt ein persönliches Treffen mit Russlands Machthaber Putin auf neutralem Boden angeboten, um über ein Ende des Krieges zu verhandeln. Doch das lehnte der Kreml-Chef ab, wie bisher auch schon jeden anderen Versuch. Putin hält also an seinem brutalen Kriegskurs fest.
1: Der Deutsche Gewerkschaftsbund fordert eine verpflichtende Betriebsrente für alle. Das hat die DGB-Vorsitzende Fahimi dem Redaktionsnetzwerk Deutschland gesagt. Wer die Kosten am Ende genau trägt, ließ sie offen. Klar ist laut Fahimi aber, die Arbeitgeber sollen mindestens einen Teil der Kosten übernehmen. In der Nähe eines Festivals im US-Bundesstaat Ohio sind Schüsse gefallen. Mindestens 12 Verletzte wurden in umliegende Krankenhäuser gebracht, so die Behörden. Offenbar haben 2 Menschen aufeinander geschossen, heißt es weiter. Die Polizei fahndet jetzt nach den Verdächtigen. Papst Leo XIV. Feiert heute im Zentrum von Madrid eine große Messe mit frohen Leichnamsprozessionen. Zu dem Gottesdienst werden rund 1 Million Gläubige erwartet. Die Spanienreise des Papstes dauert insgesamt eine Woche. Der VfL Osnabrück hat in der ersten DFB-Pokalrunde das wohl härteste Los erwischt. Der Zweitliga-Aufsteiger trifft auf den FC Bayern. Oberligist HEBC aus Hamburg empfängt Borussia Dortmund. Stuttgart spielt bei Hansa Rostock und es kommt zum Traditionsnachbarschaftsduell Waldhof Mannheim gegen Kaiserslautern.
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5: Schönen guten Morgen, mein Name ist Wenke Fiedler.

Balan Sebastian, She's Losing It, hier auf 100,6 Flux FM aus dem Album Tiger Milk, 1996 rausgekommen. Ist auch schon wieder ein paar Monde her. Wir kommen jetzt zu neuer Musik von My Ugly Clementine. Die Band, die kommt ja auch mit neuer Platte wieder zurück nach Berlin. Die neue Platte wird heißen Apply Autonomy, wird Anfang September rauskommen. Und daraus hören wir uns den Song an, Confidence.

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Okay, danke. Tschüss. Was passiert hier auf 100,6 Flux FM? Wir haben ein Flux FM Album der Woche, was relativ neu ist, und zwar das von OK Kid. Das könnt ihr gleich nochmal in Form von Vinyl gewinnen. Alle Details dazu gibt's um 7:30 hier bei uns auf Flux FM.

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1: Als Musikerin ist es nicht immer leicht, vom Hamsterrad Musikindustrie nicht völlig aufgetrieben zu werden. Ständig muss man sich selbst vermarkten, präsent sein, Konzerte spielen. Wenn es dann alles irgendwann zu viel wird, dann braucht es eine Pause, in der man zum Glück aber sehr kreativ sein kann, wie OKKID mit ihrem neuen Album beweisen. Musikredakteur Micha Gehrig stellt es euch vor.
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3: Jonas Schubert und Raphael Kühle lernen sich vor gut 20 Jahren bei einem Hip-Hop-Workshop in Gießen kennen und gründen kurz darauf ihre erste Band Jona S. Später wird daraus OKKID, eine der erfolgreichsten Indie-Pop-Bands des Landes. 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

0: Bis 2024 liefert die Band konstant ab. Neue Alben, neue Singles, unzählige Konzerte. Dann gehen sie zum Schock einiger Fans in eine selbstgewählte Pause. Zumindest wirkt es so. Denn eigentlich geht es für OK Kid nahtlos weiter, so Schlagzeuger Raphael Kühle.
1: Wir waren ja weiter fleißig so. Also wir haben versucht, direkt Songs zu schreiben. Deshalb hat es das für uns gar nicht so richtig wie eine Pause angefühlt. War auch eigentlich gar keine richtige Pause, sondern es war nur nach außen hin eine Kommunikationspause mit dem Ziel, einfach Zeit für uns zu haben.
0: Die Kommunikationspause verschafft der Band Luft, um sich wieder auf das Wesentliche zu konzentrieren, die Musik. Die Band muss sich auf diese neu gewonnenen Freiheiten aber erst einmal einstellen, sagt Sänger Jonas Schubert. Immerhin waren OK Kid nicht nur musikalisch immer sehr umtriebig.
2: Trotzdem extrem strange, so wenig Konzerte zu spielen oder gar keine Konzerte zu spielen und auch keine Response von Leuten zu haben. Also wir haben uns ja auch zu keinem politischen Thema zum Beispiel geäußert. Also wirklich auch Social Media Pause, sonst gehen wir mal da auf eine Demo und machen dort Dinge oder supporten NGOs, die wir sonst immer auch präsentieren. Und das ist schon auch ja das erste Mal überhaupt nach 12 Jahren, dass wir uns so komplett rausziehen. Oh.

0: Komm, wir bleiben stehen, heißt das Ergebnis dieser Pause. Und es zeigt die Band in einem neuen Gewand. Früher gab es hier einen Rap-Song, dort einen, der mehr nach Indie klingt. Hier ein Liebeslied, da etwas Politisches. Jetzt fließt alles ineinander. Für Raphael Kühle hat das auch mit der Welt an sich zu tun.
1: Und jetzt ist aber so ein Song wie Farbfilm oder Rave On, der vereint, also die vereinen einfach beides viel mehr so, ne? Weil es einfach jetzt in der Zeit so ist, dass man Sachen nicht mehr einfach ausblenden kann oder sich vielleicht auch im persönlichen Leben gar nicht mehr darauf fokussieren kann, nur wie geht's mir jetzt mit der Beziehung oder was weiß ich, sondern es spielt halt immer in alles rein, dass man in so verrückten Zeiten lebt.

0: eh gerne auch über die gratis Flux Music App. Wir hören jetzt rein in die neue Platte. Hier ist der Song Wie ein echter Mann.
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2: Es ist ganz einfach. Eine Frau möchte einen Mann, der auch wirklich männlich ist.
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Vita Mataro und das mit Schwarzer Hase hier auf 100,6 Flux FM. Dazu gibt es auch eine ziemlich coole Doku von dem Künstler. Ihr Lieben, die Band Softloft, die ist auch wieder am Start mit ganz neuem Material. Throw a Dice, so wird die neue Platte heißen, die wird Anfang September rauskommen. Damit kommen sie dann auch kurze Zeit später zurück nach Berlin am 14. Oktober, da werden sie im Lido spielen. Wir präsentieren, ihr könnt jetzt schon versuchen, Gästelistenplätze zu gewinnen auf fluxfm.de bzw. über die gratis Flux Music App. Softloft hören wir uns jetzt an und das mit Code.

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kann schon mal eine leckere Mischung sein, nur nicht sonntagmorgens. Irgendwie ein bisschen weird. Wine and Chocolates von Theophilus London hier auf 100,6. Flux FM, sich gut für die Leber. Das merkt man ab einem gewissen Alter. Ihr lieben Fluxis, in der nächsten Stunde, da sprechen wir über einen neuen Horrorfilm, der ein interessantes Thema hat. Und zwar die Menschen, die so ein bisschen kacke sind, die man so im alltäglichen Leben erlebt. So frustrierte Menschen, die einfach ihren Frust an unschuldigen Menschen auslassen. Da hat man manchmal Kopfkino und denkt sich so, ja, Karma wäre jetzt schön, ne? In einem neuen Kinofilm wird genau das richtig ausgelebt. Und ihr könnt dann vielleicht auch noch Tickets gewinnen. Also gerne eingeschaltet bleiben hier auf 100,6. Flux FM.

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1: Um 8. Im Studio Anna Löwer. Schönen guten Morgen. Die deutsche Fußballnationalmannschaft hat die Generalprobe für die WM erfolgreich geschafft. Gegen Co-Gastgeber USA siegte das DFB-Team 2:1. Kai Havertz brachte Deutschland bereits früh in Führung. Der Stürmer vom FC Arsenal war nach der Partie zufrieden und sagte im RTL-Fernsehen:
2: Ich glaube, wir haben alles in allem ist ein gutes Spiel gemacht. Ich glaube, zweite Halbzeit war nochmal besser auf jeden Fall. Ich glaube, wir können froh sein, gehen mit Selbstbewusstsein jetzt ins erste Gruppenspiel und haben uns gut vorbereitet. 9. Sieg in Folge, also läuft ganz gut.
1: Nächsten Sonntag startet Deutschland dann gegen Curaçao in die WM. In der Debatte über die geplante Rentenreform will der Deutsche Gewerkschaftsbund sich für eine verpflichtende Betriebsrente stark machen. Das hat die DGB-Vorsitzende Fahimi dem Redaktionsnetzwerk Deutschland gesagt. Finn Riebesel-Freundlieb.
3: Das bedeutet, zusätzlich zur gesetzlichen Rente soll automatisch Geld für das Alter angespart werden. Wer die Kosten am Ende genau trägt, ließ Fahimi offen. Für sie ist aber klar, die Arbeitgeber sollen mindestens einen Teil der Kosten übernehmen. Konkrete Vorschläge will man Ende des Monats vorstellen. Nach Angaben des DGB haben derzeit rund 20 Millionen Beschäftigte in Deutschland keine betriebliche Altersvorsorge.
1: Deutschland, Großbritannien und Frankreich wollen die Bemühungen für ein Ende des Ukraine-Krieges wieder anschieben. Heute gibt's dazu ein Treffen in London. Kanzler Merz, der britische Regierungschef Starmer, Frankreichs Präsident Macron und der ukrainische Präsident Zelensky sind dabei. Bis heute müssen die EU-Staaten sich neue Regeln zur Lohntransparenz verordnen. Oder besser gesagt müssten, denn Deutschland setzt die EU-Richtlinie, die die Gehaltsunterschiede zwischen Männern und Frauen schrumpfen lassen soll, noch nicht um. Frauenministerin Prien hält sie für viel zu bürokratisch. Die erste DFB-Pokalrunde steht. Der FC Bayern spielt in Osnabrück. Borussia Dortmund fährt zum Hamburger Landespokalsieger HEBC. Außerdem gibt es das Nachbarschaftsduell zwischen Mannheim und Kaiserslautern. Die erste Pokalrunde wird Ende August und Anfang September ausgetragen.
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5: Und Wenke Fiedler, Mikrofon. Euch einen schönen Sonntagmorgen.

Depeche Mode und das mit Ghosts Again aus dem Album Memento Mori hier auf 100,6 Flux FM. Die Band Jungle ist sich ja gegenseitig so ein bisschen fremdgegangen musikalisch. Also zwei von drei Jungle-MitgliederInnen haben ja noch ein Side-Project. Aber das ist nicht schlimm, sie kommen ja immer wieder zusammen, das ist das Wichtigste. Und am 14. August, da kommt die neue Platte Sunshine, mit der werden sie auch wieder in Berlin spielen. Wir hören rein in die neue Platte, hier ist Carry On.

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The National und das mit Don't Swallow the Cap hier auf 100,6. Flux FM, ihr habt ja bestimmt schon einmal mindestens den Film Die zauberhafte Welt der Amélie Poulain gesehen. In diesem Film hat Amélie einen sehr krassen Gerechtigkeitssinn und sie lässt einen so in manchen Szenen dann auch schmunzeln, wenn sie zum Beispiel sich so ein bisschen an ihrem Nachbarn rächt, der ziemlich kacke zu anderen Menschen ist. Jetzt gibt es einen neuen Film im Kino, da geht es nicht um Amélie Poulain, aber es geht halt um diesen Gerechtigkeitssinn, beziehungsweise das wird weiter gesponnen, nämlich manche Menschen, die bräuchten mal dringend einen Denkzettel und in diesem Fall ist es eher ein Horrorfilm. Wenn ihr mehr darüber wissen möchtet, dann bleibt gerne eingeschaltet. Mein Kollege Ron Stocklers erzählt euch gleich mehr über diesen neuen Film.

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1: Wer hat nicht schon mal daran gedacht, dass manche Leute dringend einen Denkzettel bräuchten? Vor allem dann, wenn sie sich in der Öffentlichkeit einfach unmöglich und respektlos verhalten. Der Film Good Boy, wir wollen nur dein Bestes, treibt diese Idee auf die Spitze. Verantwortlich ist Jan Komasar, bekannt für Filme wie Corpus Christi oder The Change. Der polnische Regisseur versteht es wie kaum ein anderer, den Status quo der Gesellschaft in Horrorform zu inszenieren. Flux FM Filmexperte Ron Stocklers nimmt uns mit ins Kino.
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3: Wie schnell eine Partytour zum Horrortrip wird, erlebt Tommy. Gerade noch mit Freunden unterwegs, wacht der 19-Jährige nach einer durchzechten Nacht mit einer Eisenkette um den Hals auf. Diese wurde ihm von Hausherr Chris verpasst.
4: Du solltest etwas essen, Tommy.
5: Ich werde dich sowas von fertig machen, wenn ich dich kriege. Ich schwöre, dass ich dir deinen verfickten Schädel runterreiße. Dann werde ich dich abstechen, du Irre.
3: Tommy wurde nicht zufällig ausgewählt. Auf TikTok teilt er Clips, in denen er andere erniedrigt und verprügelt. Beflügelt von Likes und Social Fame sieht er sich bestätigt. Etwas, was laut Regisseur Jan Komasar zur gesellschaftlichen Realität passt, in der wir leben.
6: Today we are in a place in which a lot of people.
7: Wir leben in einer Zeit, in der Menschen stolz darauf sind, Regeln zu brechen und undenkbare Dinge zu tun. Sie prahlen damit. Sie fühlen sich unglaublich stark, setzen Maßstäbe und sind ein Vorbild für andere. Es überrascht also nicht, dass Leute wie Tommy genauso sein wollen, oder? Sie wollen sich daneben benehmen, weil es eben keine Konsequenzen gibt. Tommy ist also ein Produkt dieser Kultur.
6: So Tommy is the product of this culture.
3: Good Boy, wir wollen nur dein Bestes, erzählt die Entführungsgeschichte als Mix aus Psycho-Thriller, Gesellschaftshorror und Satire. Dazu passt das Ziel von Chris, er will Tommy mit höchst fragwürdigen Methoden zu einem guten Jungen umerziehen. Absurd ist es, wie seine Familie in die Entführung involviert ist. Frau und Sohn wissen vom unfreiwilligen Gast, sprechen von diesem gar wie von einem Familienmitglied.
8: Es wird zwei Abschnitte geben, die dir fast das gesamte Haus zugänglich machen werden. Die Schlösser sind zu unserer aller Sicherheit da.
9: Gefällt's dir?
10: Ja, ist cool. Aber ich bin immer noch angekettet, oder?
9: Bitte sieh es eher als ein Zeichen unseres Vertrauens und als Belohnung für deine Fortschritte.
3: Die Stärke des Films ist der Cast, allen voran Ernst Boone und Stephen Graham. Wenn ihre Figuren, zwei totale Unsympathen, über Moral, Kontrolle und korrektes Verhalten sprechen, entsteht ein Gefühl von Unbehagen. Dass sie dabei sind, ist ein Glücksfall, auch wenn Graham laut Komasar von der Story überrascht wurde.
6: He told me that he never read the script.
7: Als es mit der Promo losging, hat er mir erzählt, dass er das Drehbuch vorab nicht gelesen hat. Er hatte nur gehört, dass der Film von mir ist. Weil er Corpus Christi gesehen hatte, sagte er, ich will mit Jan Komasar arbeiten. Wir dachten, yay, wir haben Stephen Graham. Als er schließlich das Drehbuch las, meinte er, oh, das ist der Film? Er hat es als Herausforderung gesehen.
6: As Steven said, sure, like it's a challenge.
3: Good Boy, wir wollen nur dein Bestes, ist ein unangenehmer psychologischer Thriller mit einer bitterbösen Note britischen Humors. Weil am Ende nicht alle moralischen Fragen aufgelöst werden, bietet sich der Film von Jan Komasar perfekt an, um über den Status quo der Welt zu sprechen.
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1: Good Boy, wir wollen nur dein Bestes. Ab jetzt im Kino, vorab gesehen und vorgestellt von Flux FM Redakteurin Stocklers. Mehr zum Film hört ihr auf fluxfm.de, gerne auch über die gratis Flux Music App. Dort gibt es das komplette Interview von Ron mit Regisseur Jan Komasar.

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Goldfrapp und das mit Number One hier von 100,6 Flux FM. 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Und Slow Kiss hören wir uns jetzt an mit Pink Death.

0: On and On, das von Curtis Harding hier am Sonntagmorgen auf 100,6 Flux FM.
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0: Monica Engeseth heißt als Künstlerin Moika. Sie ist Norwegerin, hat letztes Jahr bei uns auf dem Flux FM Bergfest gespielt. 2 EPs hat sie schon rausgebracht und auch 2 LPs. Die neueste EP, die ist im Mai rausgekommen, die heißt Icarus. Und daraus hören wir jetzt die neue Single, und zwar den Titeltrack.

Die ganz neue Single von Moika Icarus hier auf 100,6 Flux FM. In der nächsten Stunde, da besprechen wir ein sehr interessantes Buch. Und zwar nicht, was ganz oft bei politischen Debatten passiert. Was ist alles Kacke gerade in Europa und wer ist gegen wen? Sondern was könnte man besser machen? Also wie könnte man besser zusammenhalten? Was bedeutet Europa eigentlich? Darüber ist jetzt ein neues interessantes Buch rausgekommen. Mein Kollege Matti Geier hat mit der Buchautorin darüber gesprochen. Das Buch könnt ihr auch gleich gewinnen. Aber erstmal machen wir eine Zeitreise zurück ins Jahr 1994. Hier ist ein Klassiker von Beck. Hier ist Loser.

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1: Um 9. Im Studio Anna Löwer. Schönen guten Morgen. Etwa 20 Millionen Beschäftigte haben keine betriebliche Altersvorsorge. Das kritisiert der Deutsche Gewerkschaftsbund und will da etwas gegen tun. Der DGB schlägt eine verpflichtende Betriebsrente vor. Das bedeutet, man spart automatisch Geld fürs Alter, um dann am Ende die gesetzliche Rente aufzubessern. DGB-Chefin Fahimi sagte dem Redaktionsnetzwerk Deutschland, die zusätzliche Altersvorsorge sollte von den Arbeitgebern mitfinanziert werden. Konkrete Vorschläge will sie in den kommenden Wochen vorlegen. Erfolgreiche WM-Generalprobe für die deutsche Fußballnationalmannschaft. Das letzte Testspiel gegen Co-Gastgeber USA endete 2:1 für das DFB-Team. Mehr von Uwe Schimonek.
2: Es war der gewünschte Härtetest in der Hitze von Chicago. In Hälfte 1 gab es zwar ein frühes deutsches Tor durch Kai Havertz, doch dann kamen die Amerikaner besser ins Spiel und erzielten den Ausgleich. Ein anderes Bild in der zweiten Halbzeit. Deutschland machte Druck und das verdiente Siegtor durch Leroy Sané. Und so war Bundestrainer Nagelsmann nach der Partie zufrieden und geht optimistisch in das erste WM-Spiel nächsten Sonntag gegen Curaçao.
1: Wie kann die Ukraine weiter unterstützt und der Druck auf Russland erhöht werden? Darum geht es heute bei einem Treffen in London. Kanzler Merz kommt mit dem britischen Regierungschef Starmer, Frankreichs Präsident Macron und dem ukrainischen Präsidenten Zelensky zusammen, um zu beraten. In der Nähe eines Festivals im US-Bundesstaat Ohio sind Schüsse gefallen. Mindestens 12 Verletzte wurden in umliegende Krankenhäuser gebracht, so die Behörden. Offenbar haben 2 Menschen aufeinander geschossen, heißt es weiter. Die Polizei fahndet jetzt nach den Verdächtigen. Der VfL Osnabrück hat in der ersten DFB-Pokalrunde das wohl härteste Los erwischt. Der Zweitliga-Aufsteiger trifft auf den FC Bayern. Oberligist HEBC aus Hamburg empfängt Borussia Dortmund. Stuttgart spielt bei Hansa Rostock und es kommt zum Traditionsnachbarschaftsduell Waldhof Mannheim gegen Kaiserslautern.
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4: Einen schönen guten Morgen, mein Name ist Wenke Fiedler.

Kack-Motherfucker und das mit All I Want to Hear hier auf 100,6. Flux FM, Lotte bringt dieses Jahr auf jeden Fall noch eine neue Platte raus. Sie wird dann auch im September in Kreuzberg in Berlin ein Konzert spielen. Wir hören uns ihre neue Single an, Teil von mir.

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0: Death Cab for Cutie. Aus dem Jahr 2005 der Song Crooked Teeth.
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0: Die dänische Singer-Songwriterin Iggy, die mit richtigem Namen Emma Grankfest heißt, ist ja bekannt für so cineastische Atmosphäre gepaart mit Pop-Drama und auch Indie-Pop-Einflüssen. Ihr Debütalbum Winning 2022 wurde hochgelobt. Ein Jahr später gab es schon das Zweitwerk, nämlich She-Rex. Und jetzt seit dem 21. Mai gibt es die dritte Solo-Platte, die heißt Illuminagi. Und den Titeltrack, den hören wir uns jetzt an.

Die ganz neue Single von Iggy, Illuminagi, hier auf 100,6 Flux FM. Ja, politisch läuft's weltweit eher schwierig, auch in Europa. Da gibt's immer wieder einen Krisenmodus und es wird viel darüber diskutiert, was schief läuft. Aber wie wäre es denn, wenn mal darüber diskutiert werden würde, was wäre eigentlich möglich? Wie könnte es besser laufen? Darüber gibt's jetzt ein neues Buch. Mein Kollege Matti Geier hat sich dann auch mit der Buchautorin unterhalten. Zu dem Buch Das beste Europa aller Zeiten, unerhörte Ideen für ein besseres Morgen. Mehr dazu und wie ihr das Buch gewinnen könnt, gibt's um 9:30 hier auf Flux FM.

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1: Europa und die EU befinden sich seit Jahren im Krisenmodus. Attacken von Trump und Putin, immer stärker werdende rechtsextreme Strömungen und Polarisierungen der Gesellschaft. Vor diesem Hintergrund haben Katja Sinko und Peter Jelinek ein Buch geschrieben. Nicht mit der Frage, was läuft schief, sondern was wäre eigentlich möglich? In Das beste Europa aller Zeiten, unerhörte Ideen für ein besseres Morgen, sammeln die beiden ungewöhnliche und konkrete Vorschläge für ein ganz anderes Europa. Darüber hat FluxFM-Redakteur Matti Geier mit Co-Autorin Katja Sinko gesprochen. Sie engagiert sich seit Jahren als politische Bildnerin für die europäische Idee und hat mit Kampagnen wie The European Moment bereits große politische Bewegungen mitgestaltet.
2: Bevor wir gleich ein bisschen ausführlicher über dein Buch sprechen, kannst du vielleicht erstmal alle ins Boot holen und als Challenge so kurz und knapp wie möglich zusammenfassen, worum es geht.
3: Wir haben versucht, ein Buch zu schreiben, was uns Menschen wieder in den Mittelpunkt stellt. Wir haben überlegt, was gibt es eigentlich so für Ideen, die in Europa funktionieren? Und da gibt es allerhand. All die Ideen, die wir jetzt in dieses Buch gebracht haben, sind Dinge, die in einigen europäischen Ländern funktionieren, aber nicht in Deutschland und schon gar nicht europäisch. Und wir sagen, wie wäre es denn, wenn wir erstmal den großen Schritt wagen und mal wieder uns Europäerinnen und Europäer in den Mittelpunkt stellen und den Alltag für uns alle besser machen.
2: Und du hast schon gesagt, es sind alles Ideen, die es bereits in anderen Ländern gibt und die funktionieren. Zum Beispiel?
3: Eine meiner Lieblingsideen ist das europäische Jahr. Da sagen wir geben uns ein Recht auf Auszeit. Das heißt, man hat einmal in seinem Leben ein Jahr lang Zeit, sich weiterzubilden. Mhm. So ein bisschen wie Erasmus, aber für alle. Und das macht zum Beispiel Österreich. Österreich hat die sogenannte Bildungskarenz. Sie haben eine Jobgarantie, können aber diesen Zeitraum für sich nutzen. Und wir haben gesagt, das ist auch die oder eine Antwort, auch damit umzugehen, diesem Rechtsdruck was entgegenzusetzen. Wenn ich selber mal im Ausland war, auch mal woanders fremd war in der Kultur und auch gemerkt habe, wie Stereotype und Vorurteile verblassen, dann werde ich doch automatisch auch proeuropäischer. Und das kannst du jetzt machen, das kannst du aber bis zur Rente machen.
2: Okay. Der Rechtsruck, den es ja überall in Europa gibt, war das auch ein Punkt, warum ihr das Buch angegangen seid?
3: Ja, da triffst du genau den richtigen Punkt. Das war das, wo wir gemerkt haben, wir müssen irgendwie dem was entgegensetzen. Denn die Rechten können eins vor allem besonders gut, sich zusammentun und Feindbild schaffen. Die Mehrheit der Menschen möchte ein Leben führen, was geprägt ist von Gesundheit, Wohlstand, Freiheiten, Gemeinschaft, Natur. Nur wir reden zu viel über Konflikte und gucken gar nicht, wie kommen wir denn dahin. Und auch die Frage zu stellen, was wäre wenn, das trauen wir uns gar nicht mehr. Und das haben wir mal versucht. Und wir haben so ein paar Ideen, die werfen wir in den Raum und wir wollen das unbedingt diskutieren. Denn bis 2029 sind noch 3 Jahre, da haben wir eine Bundestagswahl, eine Europawahl. Und natürlich wäre es schön, wenn wir dann auch Ideen haben, die uns im Alltag wirklich auch wieder mehr zusammenbringen. Weg von diesem Ich-Europa zu einem Wir-Europa.
2: Ich fand ja die Idee der Europa-Card ganz schön. Kannst du da nochmal kurz was zu sagen?
3: Ah, das ist schön, dass dir die besonders gefällt. Ja. Ist auch eine meiner liebsten Ideen. Tatsächlich die Europa-Card haben wir entwickelt, wenn wir nochmal an den Sommer 2022 denken, wo wir das 9-Euro-Ticket hatten, wo ganz viele Menschen auf einmal wirklich sozial mobil waren und auch die Menschen, die das sonst gar nicht so können. Und das kombinieren wir noch mit dem Reiseurlaub, wenn man nämlich, das sagen ja viele, ach, ich würde ja gerne den Zug nehmen, aber das dauert so lange und ist so teuer, weil es ist ja gerade faktisch viel teurer, nach Spanien mit dem Zug zu fahren, als dahin zu fliegen. Aber wenn man dann sagt, okay, es ist einfach kostenfrei für euch, plus wenn du nachhaltig reist, kriegst du einfach bis zu 7 Tage Reiseurlaub, dann machen die Leute das auch.
2: Also die Europa-Card ist so ein Deutschland-Ticket plus.
3: Genau, das ist sozusagen die Bahncard 100 for free, aber für alle in Europa.
2: Okay.
3: Weil das ist ja, was Europa auszeichnet, diese Grenzenlosigkeit, die wir dann wirklich auch mal wieder hätten, die wir gerade nicht haben.
2: Habt ihr inzwischen schon irgendwelche Signale aus der Politik bekommen, die eine eurer Ideen gut fanden, irgendwas dazu gesagt haben?
3: Das ist spannend, dass du das fragst. Ich habe gerade gestern eine Nachricht bekommen von jemandem aus dem Büro von Daniel Freund, der ja einer der grünen Abgeordneten ist, die sich sehr, sehr stark auch im Bereich Demokratie und Rechtsstaatlichkeit bewegt. Ja, und auch von vielen Verbänden. Wir kriegen richtig schönes Feedback, weil die Leute, glaube ich, endlich mal wieder sehen, es gibt auch positive Ideen, die wir für uns haben. Und wir sind da jetzt auch auf Lesereise, also wir versuchen das weit zu tragen und auch Volt kam schon auf uns zu. Also wir sind da wirklich in Gesprächen, weil wir natürlich die Debatte groß streuen wollen und nicht nur in der typischen Europa-Bubble bleiben wollen, sondern darüber hinaus.
2: Weil das ist ja die Gefahr ist, ne? Dann habt ihr das aufgeschrieben und dann versandet das irgendwie, weil alle sagen, ach doch, ist doch eh unrealistisch. Also hoffentlich melden sich noch mehr oder hören es noch mehr und lesen es noch mehr vor allem.
1: Vielen Dank, Matti, Katja Sinko über ihr Buch Das beste Europa aller Zeiten, unerhörte Ideen für ein

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Wir hören uns jetzt R-Cals an. Da gibt's ja auch eine neue Platte, Between Us, die ist im April rausgekommen. Hier ist ein Song zusammen mit Group Love, und zwar Ride.

cooler Song von Stuckaboo. Here we go aus dem Jahr 1993 hier auf 100,6 Flux FM. Mein lieber Kollege Micha Gehrig, der wird jetzt dann ab 10 Uhr das Mikrofon übernehmen. Ich bin morgen wieder am Start. Ab 14 Uhr werde den Nachmittag übernehmen nächste Woche und wünsche euch bis dahin noch einen schönen Sonntag. Genießt den Tschüss. Mein Name ist Wenke Fiedler.

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1: Um 10. Im Studio Anna Löwer. Schönen guten Tag. In der Debatte über die geplante Rentenreform will der Deutsche Gewerkschaftsbund sich für eine verpflichtende Betriebsrente stark machen. Das hat die DGB-Vorsitzende Fahimi dem Redaktionsnetzwerk Deutschland gesagt. Finn Riebesel-Freundlieb.
2: Das bedeutet, zusätzlich zur gesetzlichen Rente soll automatisch Geld für das Alter angespart werden. Wer die Kosten am Ende genau trägt, ließ Fahimi offen. Für sie ist aber klar, die Arbeitgeber sollen mindestens einen Teil der Kosten übernehmen. Konkrete Vorschläge will man Ende des Monats vorstellen. Nach Angaben des DGB haben derzeit rund 20 Millionen Beschäftigte in Deutschland keine betriebliche Altersvorsorge.
1: In London geht's heute um ein mögliches Ende des Ukraine-Krieges. Bundeskanzler Merz, Frankreichs Präsident Macron und Britenpremier Starmer kommen mit dem ukrainischen Präsidenten Zelensky zusammen. Der hatte zuletzt ein persönliches Treffen mit Russlands Machthaber Putin vorgeschlagen, um direkt zu verhandeln. Doch der Kreml-Chef lehnte ab. Die Ukraine-Expertin Oksana Huss sagte bei NTV.
3: Mein Gefühl sagt, man wartet eher auf ein Fenster der Möglichkeiten. Also zum Beispiel, dass Präsident Putin abgesägt wird von den russischen Eliten. Und somit hofft man auf eine Regimeänderung. Ich glaube, man hat wenig Hoffnung oder Erwartung, da tatsächlich mit Putin zu verhandeln.
1: Deutschland setzt die EU-Regel zur Lohntransparenz noch nicht um. Bis heute sollten das die EU-Staaten eigentlich gemacht haben. Bundesfrauenministerin Prien hält die Richtlinie für zu bürokratisch und will nachverhandeln. Durch mehr Transparenz sollen die Gehaltsunterschiede zwischen Frauen und Männern verringert werden. Generalprobe geglückt. Deutschland hat das letzte Testspiel vor der Fußball-WM gegen Co-Gastgeber USA mit 2:1 gewonnen. Die Tore in Chicago erzielten Kai Havertz und Leroy Sané. Bundestrainer Julian Nagelsmann blickt nun optimistisch auf das Turnier ab der kommenden Woche. Er sagte im RTL-Fernsehen.
4: Ich finde es einen perfekten Test für uns von den Witterungsbedingungen vom Gegner, die emotional spielen. Ja, insgesamt bin ich zufrieden. Wir haben jetzt 9-mal in Folge gewonnen. Das musst du auch erstmal machen.
1: Donnerstag startet die WM. Nächsten Sonntag muss Deutschland dann gegen Curaçao ran.
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6: Einen wunderschönen Sonntagmorgen wünscht euch Micha Gierig. Schön, dass ihr Flux FM hört.

Das war Lickeli mit Lucky Again hier auf 100,6 Flux FM. Das Ostampelmännchen ist durchaus ja auch so eine Art Wahrzeichen, auch für Berlin, natürlich dann hauptsächlich für die Ostteile. Und die Tatsache, dass es das Ostampelmännchen überhaupt noch gibt, das verdanken wir einem Mann namens Markus Heckhausen. Mit genau dem haben wir gesprochen, und zwar für unsere Rubrik Was für ein Leben. Da stellen wir euch Menschen vor, die ja spannende, außergewöhnliche Biografien haben, die tolle Dinge erlebt haben. Und heute also geht's um Markus Heckhausen in knapp 20 Minuten. Da werden wir ein bisschen mehr über ihn erfahren, nämlich um 10:30. Dann. Jetzt gibt es erstmal noch Musik von Cassia, Love Drunk.

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Das war Echo Roosevelts mit Tondoho Mba hier auf 100,6 Flux FM. Damit wisst ihr also, wie dieser Song heißt. Falls es euch aber im Flux FM Programm manchmal so geht, dass ihr denkt, ah, dieser Song gerade, Mist, dann sagt er jetzt ja gar nicht den Namen dazu oder vielleicht habe ich es gerade verpasst, was war das denn? Dann könnt ihr ganz einfach unsere neue Rewind and Share Option nutzen. 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Das ist eine ganz, ganz praktische, tolle neue Funktion, die wir eingeführt haben, damit man zum Beispiel auch ein gutes Interview, einen guten Beitrag nochmal von vorne hören kann oder vielleicht hat man am Freitag mal beim Musikspiel mitgemacht und hat sich einen Song gewünscht und genau den Song mit der eigenen Ansage zum Beispiel auch möchte man gerne nochmal hören. Gar kein Problem, ihr könnt einfach zurückspulen im Flux FM Programm. Das geht super, super easy und das Schöne ist, ihr könnt diesen Moment dann auch einfach noch teilen und zum Beispiel euren Freunden, euren Freundinnen weiterschicken mit, hey, guck mal, hier habe ich dir einen Song gewünscht im Musikspiel, hör dir das doch mal an. 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Vorspulen natürlich nur so weit, wie wir schon sind. Also in die Zukunft können wir das noch nicht machen, aber wer weiß, das kommt dann vielleicht als nächstes. Jetzt gibt's Musik, ich sag's an, Anna of the North, Lovers.

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0: Die John Rooks Wanted Back hier auf 100,6 Flux FM, 10:30.
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0: Wenn ihr in Berlin wohnt, dann kommt ihr höchstwahrscheinlich jeden Tag an ihnen vorbei und vielleicht habt ihr ihn sogar zu Hause auf einer Tasse, auf einem T-Shirt, vielleicht so als kleine Lampe im Regal. Der Ampelmann, also vor allem das Ostampelmännchen, das ist ja mehr als nur so ein Verkehrssymbol. Es ist Kultobjekt, es ist Millionengeschäft, es ist irgendwie auch ein Wahrzeichen für die Stadt. Bei uns im Flux FM Podcast, Was für ein Leben, da sprechen wir mit Menschen, die außergewöhnliche Biografien haben. 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
2: Wann warst du das erste Mal in Berlin dann?
3: Kurz vor der Wende, also auch in Ostberlin.
2: Ja.
3: Und tatsächlich sind uns damals die Ampelmännchen aufgefallen, weil wir waren wahrscheinlich so Alexanderplatz. Da war ja alles ein bisschen grau und dann sind die Ampelmännchen wirklich aufgefallen, weil die einfach so lustig, die fielen so aus dem Rahmen raus.
2: Hast du es direkt durch nur so eine Designerbrille gesehen oder erstmal nur so als skurril?
3: Skurril. Und dann habe ich sie wieder vergessen und kam dann 95 nach Berlin, bin dann irgendwann nochmal aktiv auf die Ampelmännchen gestoßen oder mit anderen Gedanken, weil ich auch gesehen habe, dass sie getauscht wurden. Die wurden ja gegen das Westenmännchen ausgewechselt.
2: Ja.
3: Dachte ich, es darf nicht wahr sein, so ein sympathisches Männchen, eines der wenigen wirklich lustigen Sachen, die da sind. Und auch generell im öffentlichen Raum, ja auch im Westen, gibt es ja wenig charmante, lustige Sachen. Dann war die erste Idee, ja, vielleicht irgendwie zu retten, aber auch vielleicht ein Produkt draus zu machen, also auch ein eigenes Projekt draus zu machen. Und kam dann am Rosenthaler Platz damals mal wieder über diese große Kreuzung und da wurden gerade die Ampeln gewechselt.
2: Mhm.
3: Dann habe ich da gefragt, die Beleuchtungsarbeiter, ob man die Gläser mitnehmen kann, die Ampelmännchen also sozusagen. Und dann hat er gesagt, ja, kannst du mitnehmen, wird eh weggeschmissen. Und dann hatte ich die ersten zwei.
2: Was hast du damit gemacht?
3: Also eine Lampe fürs Wohnzimmer oder für den Innenbereich und habe die dann, hat ausprobiert, Freunden gezeigt, kam super an und wir haben sofort gemerkt, da ist was drin. Der sieht einfach richtig gut aus an der Wand.
2: Aber genau, wie war das mit den Rechten? Weil die Rechte für den Ampelmann hattest du da ja noch gar nicht.
3: Habe ich mir am Anfang gar keine Gedanken so richtig gemacht.
2: Ja.
3: Habe dann aber durch einen Kollegen, der rief mich an und sagt, kennst du den Herrn Pegler? Dann habe ich gesagt, nee, wer ist denn das?
2: Karl Pegler,
3: das ist der Zeichner von den Ampelmännchen. Oh, den will ich kennenlernen, ich will die Geschichte kennenlernen, unbedingt, weil ich habe bisher nicht rausgefunden, wer den gemacht hat und warum der so entstanden ist. Also erstmal war skeptisch, klar, viele Ostdeutsche, auch er hatte irgendwelche Versicherungen unterschrieben, die man nicht hätte unterschreiben müssen, irgendwelche Zeitschriften, Abos und generell halt sehr skeptisch mit allem Neuen und hat dann in den gelben Seiten damals überprüft, dass ich Designer bin, habe ich zurückgerufen, habe gesagt, ja, kommen Sie am Samstag um 15 Uhr zum Kaffee trinken. Na, da war ich dann ganzen Nachmittag haben wir uns ausgetauscht. Er hatte ganz viele solche Ordner voll mit Entwicklung für die Ampeln an sich und so.
2: Viele wissen ja nicht, dass das Ampelmännchen auf den Produkten nach rechts läuft, auf den Ampeln nach links läuft.
3: Genau.
2: Wie kommt das?
3: So als Designer dachte ich, wenn es mit der Schrift läuft, hat mehr Dynamik. Karl Pegler damals hat tatsächlich, sein Erstentwurf war auch nach rechts. Dann hat er eine kleine Umfrage gemacht. Ohne Bild. Es war nur, soll der nach rechts oder links laufen? Und im Kommunismus hat man eigentlich gesagt, nach links. Ich glaube, wenn er ein Bild dazu gegeben hätte, hätten die gesehen, dass der Mann in den Westen läuft. Dann hätten sie wahrscheinlich andersrum gesagt. Dann hätten sie wahrscheinlich auch nach rechts gesagt.
2: Also es war keine Anweisung von ganz oben an ihn, dass er das irgendwie ändern musste.
3: Was von oben ein bisschen schwierig war, war der Hut. Da hat er Angst gehabt mit dem Hut, weil die Kapitalisten früher hatten ja Hüte auf. Das war so ein Zeichen.
2: Ja, aber die Kommunisten hatten doch auch Hüte, denke ich mir immer.
3: So flache dann. Und das hat dann wohl seine Frau auch gesagt, da haben sie mal aktuelle Kamera geguckt und da hatte Ulbricht und Honecker hatten so flache Hüte, kamen aus dem Flugzeug da von irgendwo her und hat sie, guck mal, die haben doch auch Hüte und hatte so diesen flachen Hut gemacht. Aber da hat er wirklich Angst gehabt, da hat er gedacht, oh, das durchkriegt und so und zum Glück hat er es gemacht.
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0: Die beiden Rapper Audio 88 und Yesin sind, ja, zumindest wenn man so nach mir geht, zwei der lustigsten, gleichzeitig aber auch pointiertesten, politisch schlagfertigsten Rapper, die wir so in diesem Land haben, kommen aus Berlin und haben in den vielen, vielen Jahren, die sie jetzt Musik machen, unglaublich viele Sachen schon rausgebracht. Dann als Duo natürlich hauptsächlich, aber eben auch hier und da immer wieder als Solo oder als Feature-Gast bei anderen Leuten. Und sie haben so, ja, Dinge, die sich bei ihnen durchziehen. Zum Beispiel das Thema Herrengedeck. Wenn man sich mal anschaut, was sie da in der Vergangenheit so rausgebracht haben, dann hätten wir da nämlich ein Album namens Zwei Herrengedeck, bitte. Dann hätten wir ein weiteres Album namens nochmal Zwei Herrengedeck, bitte. Dann gibt's noch das gleiche wie immer, bitte. Es gibt noch die Herrengedecke und jetzt seit ganz kurzem gibt's immer noch Zwei Herrengedeck. Das ist nämlich die aktuellste Single von Audio 88 und Yesin und die ist neu bei Flux FM.
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Das war Paris Paloma mit Miyazaki hier auf 100,6 Flux FM. Engländerin, kommt aus Ashbourne, einer Stadt in Derbyshire. Ich tue mich immer schwer mit diesen Shire-Sachen in Großbritannien. In Derbyshire, sage ich jetzt einfach mal. Kleines Städtchen in Großbritannien, liegt ziemlich mittig. Also wenn man so ungefähr die Mitte von zumindest England, jetzt nicht ganz Großbritannien, aber zumindest England suchen würde, dann wäre Ashbourne da eigentlich ganz gut im Rennen. Das ist, glaube ich, so von allen Ecken gleich weit entfernt gefühlt. Ja, Paris Paloma ist dann, nachdem sie da aufgewachsen ist, auf ein Mädcheninternat gegangen, hat Kunstgeschichte studiert, in London dann allerdings, und sich irgendwann dann der Musik zugewendet. 2024, da kam dann ihre Debütplatte, Cacophony, siehste, nach Derbyshire kommt gleich das nächste, Cacophony. Ja, ihr wisst, was ich meine, die Cacophonie eben. Damit leite ich schnell rüber zum nächsten Song. Meine Güte, heute hat mich das Englisch aber auch. Can I Believe You gibt's jetzt von den Fleet Foxes hier auf 100,6 Flux FM. Schönen Sonntag euch da draußen.

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2: Im Studio Anna Löwer. Schönen guten Tag. Etwa 20 Millionen Beschäftigte haben keine betriebliche Altersvorsorge. Das kritisiert der Deutsche Gewerkschaftsbund und will da etwas gegen tun. Der DGB schlägt eine verpflichtende Betriebsrente vor. Das bedeutet, man spart automatisch Geld fürs Alter, um dann am Ende die gesetzliche Rente aufzubessern. DGB-Chefin Fahimi sagte dem Redaktionsnetzwerk Deutschland, die zusätzliche Altersvorsorge sollte von den Arbeitgebern mitfinanziert werden. Konkrete Vorschläge will sie in den kommenden Wochen vorlegen. Wie kann die Ukraine weiter unterstützt und der Druck auf Russland erhöht werden? Darum geht es heute bei einem Treffen in London. Mit dabei Bundeskanzler Merz, der britische Regierungschef Starmer, Frankreichs Präsident Macron und der ukrainische Präsident Zelensky. Solche Treffen sind wichtig, sagte die Ukraine-Expertin Oksana Hus bei NTV.
3: Die finden auf höchster politischer Ebene statt, die zeigen den Zusammenhalt, aber die sind auch wichtig zu internen und geheimen Koordination, also Druck durch Sanktionen, Austausch zu ballistischen Raketen, zu Verteidigung und Möglichkeiten, Deep Strikes gegen Ölraffinerien oder strategische Waffenobjekte in Russland fortzusetzen.
2: Bis heute müssen die EU-Staaten sich neue Regeln zur Lohntransparenz verordnen. Oder besser gesagt müssten, denn Deutschland setzt die EU-Richtlinie, die die Gehaltsunterschiede zwischen Männern und Frauen schrumpfen lassen soll, noch nicht um. Frauenministerin Prien hält sie für viel zu bürokratisch. In der Nähe eines Festivals im US-Bundesstaat Ohio sind Schüsse gefallen. Mindestens 12 Verletzte wurden in umliegende Krankenhäuser gebracht, so die Behörden. Offenbar haben 2 Menschen aufeinander geschossen, heißt es weiter. Die Polizei fahndet jetzt nach den Verdächtigen. Jetzt dauert es nicht mehr lang. Heute in einer Woche steht für das DFB-Team das erste Spiel bei der WM an. Es geht gegen Curaçao. Und die Mannschaft ist optimistisch, denn die Generalprobe gegen die USA ist geglückt. Im letzten Testspiel vor dem Turnier hatte sich Deutschland gestern 2:1 durchgesetzt.
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4: Kurz nach 11 ist es mittlerweile und damit sage ich nochmal, schön, dass ihr Flux FM hört. Mein Name ist Micha Gehrig und der Name der Künstlerin, die wir jetzt gleich hier hören, ist Olivia Rodrigo, eine der größten Popstars aktuell. Drop Dead gibt's von der jetzt hier auf 100,6 Flux FM.

Das waren die Temples mit Afterlife hier auf 100,6 Flux FM. Und damit gucke ich mal so ein bisschen drauf, was wir in der nächsten halben Stunde hier noch so an schöner Musik für euch haben. Jetzt als nächstes gibt's gleich mal was recht Aktuelles von der wunderbaren Robin, schwedische Elektropop, ja, Königin würde man fast schon sagen. Dann haben wir die Foo Fighters noch mit dabei, ein Klassiker, Learn to Fly. Dann freue ich mich jetzt schon drauf auf Astrud Gilberto, Brasilianerin, eine der ja ganz, ganz Großen der brasilianischen Musik mit Agua de Beber. Den gibt's auch gleich noch. Und dann verrate ich euch gleich auch noch, was wir um halb vorhaben. Ich kann es ja schon mal kurz anteasen. Es geht um Roboter. Humanoide KI-Roboter. Da bekomme ich

Das waren die Foo Fighters. Learn to Fly hier auf 100,6 Flux FM. Man hat uns irgendwann mal versprochen, dass die Zukunft ganz, ganz großartig wird, dass wir eigentlich fast gar nichts mehr machen müssen, weil uns die wunderbaren Roboter einfach irgendwann alles abnehmen. Aber je mehr man irgendwie von diesen Robotern, gerade die, die jetzt so mit KI daherkommen, sieht, desto mehr bekommt man das Gefühl, na, entweder geht das in eine ganz, ganz falsche Richtung und wir laufen voll in die Dystopie, oder diese ganzen Bilder, die an die Wand gezeichnet wurden von der tollen, tollen Zukunft und den tollen Robotern, stimmen nicht so ganz, weil diese Roboter fallen reihenweise um, scheitern an den kleinsten Tätigkeiten, sind irgendwie komplett inkompatibel mit unserem Leben. Die Wahrheit liegt wahrscheinlich irgendwo so dazwischen. Und wir werden uns gleich mal mit dem Thema humanoide Roboter hier beschäftigen. In knapp 10 Minuten auf Flux FM geht es nämlich genau darum.

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0: Rainbow Kitten Surprise 16 hier auf Flux FM um 11:30.
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0: Eine Zukunft frei von Plackerei, ganz frei von nerviger Arbeit. Nichts weniger versprechen uns Unternehmen, die an menschenähnlichen Robotern arbeiten. Boston Dynamics zum Beispiel kann man da nennen oder auch Tesla. Und die wollen jetzt nach dem KI-Hype die nächste Stufe der Technikrevolution zünden. Und wenn man denen dann Glauben schenkt, dann sind wir da eigentlich sogar schon mittendrin. Die Medien, die sind mittlerweile voll von ziemlich beeindruckenden Videos. Humanoide Roboter, die können tanzen, die können kämpfen, die können Spülmaschinen ausräumen. Haben wir also bald solche Helfer bei uns zu Hause? Das will Flux FM-Redakteur Marius Legowski von Oliver Brock wissen. Der ist Professor für Informatik mit dem Schwerpunkt Robotik und künstliche Intelligenz an der TU Berlin.
2: Viele Unternehmen, zum Beispiel auch Elon Musk Tesla, die sprechen von riesigen Durchbrüchen. Kurz vor der Marktreife angeblich der Roboter Optimus von Tesla. Sie forschen schon seit Jahrzehnten auf diesem Gebiet. In welcher Phase der Robotikentwicklung befinden wir uns denn gerade?
3: Da gehen natürlich die Meinungen auch ein bisschen auseinander. Und das ist ja normal in einer Situation, wo so viel Bewegung passiert. Jemand, der nicht so lange mit Robotik zu tun hat, der jetzt praktisch neu hinzukommt und all diese Dinge auf einmal sieht und jede Woche kommt ein neues Video raus, muss natürlich den Eindruck gewinnen, dass wir jetzt also rasant und schnurstracks auf die Kopie des Menschen in Roboterform zu brennen. Ich habe, glaube ich, ein bisschen geübtes Auge mittlerweile entwickelt, um hinter die Fassade von so einer Demonstration zu schauen. Und da muss ich sagen, dass mein persönliches Gefühl ist, dass wir noch eine ganze Weile Zeit haben, bis wirklich uns die Roboter im Alltag begleiten. Wir erleben gerade sehr viele Fortschritte, was die Hardware angeht. Also Roboter, die Saltos schlagen und alles Mögliche tun. Das ist wahnsinnig beeindruckend. Aber natürlich gehört zu so einem ordentlichen Roboter auch das, was wir gemeinhin mit so einem Gehirn assoziieren. Also eine bestimmte Fähigkeit, die Welt zu verstehen, Dinge zu erkennen, die richtigen Entscheidungen zu treffen. Und das ist natürlich beim Tanzen nicht so wichtig, ne? Aber da sind wir, glaube ich, noch sehr weit hinter dem, was Menschen können, hinterher.
2: Das heißt, die lassen sich nicht so leicht blenden von einem Tesla-Roboter, denn hier in Berlin, so wie Ende vergangenen Jahres, dann Popcorn verkauft in einem Kino. Das überzeugt sie dann noch nicht so sehr, dass sie sagen, so, das wird jetzt serienmäßig so sein, dass hier in Berlin auch mal ein Roboter über die Straße läuft, wie es in China ja zum Beispiel schon der Fall ist.
3: Ja, also ein Roboter über die Straße laufen, das können wir jederzeit sehen, denn laufen können die ja. Und das ist, glaube ich, nicht die Herausforderung. Dieser Roboter, der in Berlin die Popcorn verteilt hat, ja, das sieht man und ist wahnsinnig beeindruckt, bis man erfährt, dass irgendwo hinter einer Wand ein Mensch steht, der diesen Roboter der Entfernung steuert. Dass man da also genau das, diese Reaktionsfähigkeit, die Welt zu erkennen, da kommt jetzt ein Mensch und der will Popcorn mit Salz, Zucker, dass all das eben genau nicht der Roboter getan hat, sondern ein Mensch. Also wir brauchen, um praktisch Leben einzuhauchen in den Roboter, immer noch den Menschen als Gehirn, der festlegt, was sollte dieser Roboter jetzt machen. Die Hardware ist in der Lage, Popcorn zu schaufeln und in Papiertüten zu füllen. Und man muss auch dazu sagen, Popcorn schaufeln ist extrem einfach. Also man kann ja diese Schaufel praktisch einfach nur durch die Popcorn ziehen. Man muss ja gar nicht präzise genau sein oder irgendwas und dann funktioniert das. Das ist ja das Tolle an, was wir in der Wissenschaft granulare Materialien nennen, wie Sand oder einen Haufen Linsen oder Erbsen. Da kann man ja einfach die Hand reinstecken und zugreifen und dann hat man halt Linsen in der Hand, ohne sich darüber Gedanken zu machen, wie genau man sich bewegt.
2: Sie stecken ja nun als Wissenschaftler in dem Feld der Robotik deutlich tiefer in dem Thema als die meisten anderen Menschen. Senkt das auch die Hemmschwelle bei Ihnen privat, sich so ein Ding zum Beispiel zu Hause zu nutzen zu machen?
3: Im Gegenteil. Meine Toleranz für Roboter, die nicht funktionieren, ist sehr gering. Für mich muss ein Roboter schon richtig, richtig gut sein. Sonst erinnert es einen ja auch an da und an die Arbeit. Ne? Sonst denke ich, ach Mann, ich muss wieder zurück ins Labor, weil der hat jetzt schon wieder was fallen lassen. Nee, also ich habe zu Hause keinen Roboter und die Roboter, die es momentan so zu kaufen gibt, da verspüre ich auch kein Verlangen, mir die zu kaufen. Ich bin sozusagen ein Funktionalfetischist. Die müssen schon richtig, richtig gut sein, damit ich damit zufrieden bin.
0: Oliver Brock, Professor für Informatik an der TU Berlin. Was Intelligenz im Kern bedeutet und warum Roboter bislang noch keine besitzen, das erfahrt ihr im kompletten Interview auf fluxfm.de und natürlich auch in der Flux Music App.

0: Where'd All the Time Go? Dr. Dog hier auf 100,6 Flux FM.
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0: Er ist Rapper, er ist Schauspieler, er ist mittlerweile auch gefeierter Netflix-Star mit einer eigenen Show, kommt aus Long Beach in Kalifornien und wird ganz gerne mal so in einem Atemzug genannt mit zum Beispiel Kendrick Lamar, weil er genauso wie Kendrick Lamar unglaublich gut Geschichten erzählen kann in seinen Rap-Songs. Die Rede ist von Vince Staples. Vince Staples, ganz, ganz lange auf dem Major-Label Def Jam gewesen.

Jetzt hat er allerdings sich davon gelöst und bringt jetzt seine Sachen als komplett unabhängiger Künstler raus. Freitag, da kam die neue Platte Cry Baby, haben wir euch auch bei Frisch Gepresst vorgestellt hier bei Flux FM. Und eine der Songs aus diesem neuen Album ist neu auf Flux FM, den haben wir neu in der Rotation, heißt White Flag, Vince Staples, jetzt für euch.

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Das war La Fin du Monde von Sam Sauvage hier auf 100,6 Flux FM. Ja, jetzt haben wir es dann auch bald schon 12. Deswegen gucke ich schon mal so ein bisschen drauf, was machen wir eigentlich in der nächsten Stunde noch so. Also neben der großartigen Musik, die wir natürlich für euch heute noch mit dabei haben. Wir werden uns in der nächsten Stunde mit unserem Album der Woche beschäftigen. Heute das letzte Mal noch, bevor wir dann Montag in ein neues Album der Woche starten. In dieser Woche, also heute auch noch, ist es Okay Kid. Ganz, ganz tolle neue Platte, heißt Komm, wir bleiben stehen, kam jetzt vor kurzem raus. Eine Platte nach langer, langer Pause. 2 Jahre waren die Jungs quasi komplett von der Bildfläche verschwunden, haben sich in so eine Auszeit zurückgezogen und da konnten sie dann ganz entspannt und ganz frei von allem Außendruck an diesem Album arbeiten. Und ich finde, das merkt man. Fantastisches Album, wir werden es in der nächsten Stunde thematisieren. Und jetzt gibt es erstmal noch ein bisschen Musik von Edward Sharpe and the Magnetic Zeros. Home.

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1: Um 12. Im Studio Anna Löwer. Schönen guten Tag. In der Debatte über die geplante Rentenreform will der Deutsche Gewerkschaftsbund sich für eine verpflichtende Betriebsrente stark machen. Das hat die DGB-Vorsitzende Fahimi dem Redaktionsnetzwerk Deutschland gesagt. Finn Riebesel-Freundlieb.
2: Das bedeutet, zusätzlich zur gesetzlichen Rente soll automatisch Geld für das Alter angespart werden. Wer die Kosten am Ende genau trägt, ließ Fahimi offen. Für sie ist aber klar, die Arbeitgeber sollen mindestens einen Teil der Kosten übernehmen. Konkrete Vorschläge will man Ende des Monats vorstellen. Nach Angaben des DGB haben derzeit rund 20 Millionen Beschäftigte in Deutschland keine betriebliche Altersvorsorge.
1: Über 1,2 Millionen Menschen haben Fronleichnam mit Papst Leo IV. In Madrid gefeiert. Die Gläubigen versammelten sich am Morgen zu einer Messe im Zentrum der spanischen Hauptstadt. Eine Woche ist der Papst in Spanien. In der Zeit schaut er auch in Barcelona und auf den Kanarischen Inseln vorbei. In einer Rede hatte Leo zuvor die spanische Regierung gelobt und betont, dass sie sich für Frieden und Solidarität in der Welt einsetzt. Deutschland, Großbritannien und Frankreich wollen die Bemühungen für ein Ende des Ukraine-Krieges wieder anschieben. Heute gibt's dazu ein Treffen in London. Kanzler Merz, der britische Regierungschef Starmer, Frankreichs Präsident Macron und der ukrainische Präsident Zelensky sind dabei. Deutschland setzt die EU-Regel zur Lohntransparenz noch nicht um. Bis heute sollten das die EU-Staaten eigentlich gemacht haben. Bundesfrauenministerin Prien hält die Richtlinie für zu bürokratisch und will nachverhandeln. Durch mehr Transparenz sollen die Gehaltsunterschiede zwischen Frauen und Männern verringert werden. Die deutsche Nationalmannschaft gönnt sich vor der Fußball-WM mal einen Tag Ruhe. Heute hat das Team frei. Zuvor hatte Deutschland das letzte Testspiel vor dem Turnier gewonnen. Der Endstand gegen die USA 2:1. Morgen geht's dann von Chicago aus ins WM-Quartier in North Carolina.
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4: Sonntag. Es ist 11:45. Es ist Sonntag und mein Name

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Es gibt so Songtitel, die finde ich sind unfassbar großartig. Allein schon so beim Lesen. That look you gave that guy. Was ein fantastischer Songtitel. Die Eels waren das auf jeden Fall gerade hier auf 100,6 Flux FM. Und damit machen wir einen kleinen Schwenk Richtung Süden. Es geht recht weit nach Süden. Nein, nicht ganz so weit. Nicht bis zum Mittelmeer. Wir halten vorher an. Wir halten in den Bergen an. Also fast in den Bergen. Nicht ganz Österreich besteht aus Bergen, aber vieles davon ungefähr grob. Es geht auf jeden Fall nach Österreich. My Ugly Clementine. Fantastische Band. Vor kurzem auch wieder ein paar neue Songs rausgebracht. Gibt, glaube ich, jetzt auch noch eine ganz neue Single. Die habe ich noch gar nicht so oft gehört. Aber die hier, die hat sich richtig gut festgesetzt bei mir. Confidence heißt sie. 4. September. Da gibt es eine neue Platte von My Ugly Clementine. Bin sehr gespannt.

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0: 5'9 Brown Eyes.
1: Das waren Tafe & Dams, Raindance hier auf 100,6 Flux FM.
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1: Wunderbare Musik aus München, und zwar von der fantastischen Singer-Songwriterin Amy Warning, hat jetzt vor kurzem wieder was Neues rausgebracht, eine neue Single namens Ausgehen, und damit ja gucken wir schon mal so grob Richtung nächstes Jahr, denn am 26. Februar, da wird Amy dann ein neues Album rausbringen, Wellen soll es heißen, kommt dann Februar 2027, und diese erste Single auf jeden Fall schon sehr, sehr vielversprechend, so ein bisschen ja kann man da so mittippeln, mit tänzeln, kann auch ein bisschen rumstampfen, also irgendwie alles auch sehr passend zum Sommer, finde ich, dieser Song. Und es soll eben auch ein Startschuss sein für eine ganz neue musikalische Ära, voller Lebensfreude und Angstbefreitheit, steht zumindest im Text zu dieser Single. Und das finde ich doch sehr schön, das klingt sehr positiv, und positive Sachen, positive Nachrichten, positive Aussichten können wir doch eigentlich gerade alle ganz gut gebrauchen. Ich wollte noch nachgucken, ob sie immer noch ihren Kiosk hat, sie ist ja unter die Kioskbesitzerinnen gegangen in München, habe ich jetzt vergessen, aber ich wüsste nicht, warum nicht. Also wenn ihr in München seid, dann könnt ihr gerne mal bei Amy Warning vorbeischauen im Kiosk und euch da irgendwie ein paar Cola-Kracher oder so rausholen.

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0: Das waren Softlofts mit Chord hier um 12:30 auf Flux FM.
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0: Wenn Bands sich in der Auszeit verabschieden, dann kann es ganz schnell so sein, dass diese Auszeit unglaublich lange dauert, jahrelang teilweise, oder dass diese Auszeit vielleicht sogar so ein Anfang vom Abschied auf Raten ist. Bei der Band OK Kid, da hat es glücklicherweise jetzt nicht dazu geführt, dass sie sich nach und nach komplett verabschieden, und es hat glücklicherweise auch nicht ganz so lange gedauert mit der Abwesenheit, denn das neue Album, das ist jetzt nach 2 Jahren Pause schon wieder da und kommt genau zum richtigen Zeitpunkt.
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0: 2 Jahre lang sind OK Kid in einer selbstgewählten Auszeit. Keine Konzerte, nichts auf Social Media, keine neuen Songs. Frei vom Druck von außen kann die Band am neuen Album Kommen, wir bleiben

0: So ganz stimmt das mit dem Druck allerdings nicht. Krisen, Kriege, Klimakatastrophe, das erhöht ganz allgemein den Druck. Und das ist der neuen Platte anzumerken. Sänger Jonas Schubert blickt auf die Welt und die ist keine gute. Wie in Ein echter Mann zum Beispiel. Ausgangspunkt: Männlichkeitsbilder auf Social Media.
1: Dieser Hang zu, ja, dieser starken Maskulinität und ja, es wird immer gesagt, ey, du musst das regeln wie ein echter Mann. Und das dann irgendwie 2026, was ist denn das Männerbild, das zur Sprache zu bringen, fand ich erstmal spannend. Und dann ist es im Schreibprozess extrem auch, ja, böse geworden.

0: Trotzdem versuchen OKKid die Hoffnung zu suchen, einen Anker, um irgendwie weiterzumachen. Inspiration dafür finden sie unter anderem in Nina Hagens Song Farbfilm.
1: Das handelt von Ostdeutschland, Hiddensee und einfach auch eine extrem graue Welt. Und irgendwie fand ich die Idee schön, das zu texten. Ey, hier ist gerade alles scheiße, wir sind auf dem Trümmerhaufen. Trotzdem hat man eine schöne Zeit und hat in der Dystopie, in einem extrem kaputten Umfeld, trotzdem die Schönheit zu sehen und eine leichte Zeit zu haben.

0: Der Kampf zwischen Resignation und Hoffnung erzieht sich wie ein Faden durch die Platte, die so stringent und konsequent wohl nur werden konnte, weil sich die Band rausgezogen hat aus den Mühlen der Musikindustrie, in die sie jetzt aber wieder zurückkehren, allerdings gestärkt, so Schlagzeuger Raphael Kühle.
1: Man gerät irgendwie auf jeden Fall wieder in so ein Hamsterrad-Ding rein. Das ist einfach so, liegt glaube ich in der Natur der Sache von so Social-Media-Sachen. Aber ich glaube, was wir, glaube ich, mitnehmen können, ist auf jeden Fall jetzt schon, dass es so eins nach dem anderen zu machen, macht immer Sinn irgendwie.
0: Okay Kid ist mit Komm, wir bleiben stehen eine Platte ganz im Zeichen des Zeitgeistes gelungen. Eine durchaus düstere Abhandlung über das Hier und Jetzt. Den Kampf aufgeben bringt aber eben auch nichts. Das neue Album von Okay Kid seit kurzem draußen, Komm, wir bleiben stehen, gibt's als Vinyl auf fluxfm.de zu gewinnen oder natürlich auch in der Flux Music App. Und wir hören daraus... Außer Atem heute, ich weiß auch nicht, was da los ist. Wir hören aus diesem schönen Album ganz entspannt, einfach so.
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Das ist für mich eine der fantastischsten Rapperinnen der letzten Jahre. Lexa Gates, Nothing to Worry About hier auf 100,6 Flux FM. Und damit zu einer Künstlerin, die gerade so ein unfassbar großartiges Rebranding, würde ich es fast schon nennen, hinter sich gebracht hat. Es geht um Lotte. Die war ja eigentlich eher so beheimatet in diesem ganzen Deutsch-Pop-Gewusel, hatte auch mit so ganz vielen Namen zusammengearbeitet, die man da eben in diesem Deutsch-Pop-Ding so verortet, die Mark Forsters und wer nicht noch alles so dieser Welt. Und jetzt hat sie aber einen Schlussstrich gezogen und hat sich musikalisch ganz neu orientiert. Klingt, wie ich finde, so ein bisschen wie so eine moderne deutsche Nico. Wobei Nico ja auch schon deutsch war, aber naja, mit Velvet Underground rumgehangen hat. Deswegen zählt sie da irgendwie nicht so ganz rein. Aber ich finde, daran erinnert mich das total. Ich finde es fantastisch. Wir hören Teil von mir. Das ist Lotte hier auf 100,6 Flux FM.

So, bitteschön, der Ohrwurm für die nächsten 3 Stunden, geliefert von Flux FM, Faster the People, Pumped Up Kicks hier auf 100,6 Flux FM. Und damit ist es dann gleich 1 und das bedeutet, das war's für mich an der Stelle, denn gleich gibt's einen kleinen Wechsel. Mein Kollege Marius Legowski wird nämlich gleich übernehmen und ja, ich wünsche euch damit einen schönen Rest Sonntag. Mein Name ist Micha Gierig, kommt gut in die neue Woche rein, hört fleißig Flux FM. Die nächsten Stunden, die werden genauso gut wie die vorherigen. Musik gibt's noch von Chet Faker, This Time For Real. Bis dahin, macht's gut.

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1: Um 1. Im Studio Anna Löwer. Schönen guten Tag. Der Deutsche Gewerkschaftsbund hat eine verpflichtende Betriebsrente gefordert. Die DGB-Vorsitzende Fahimi sagte dem Redaktionsnetzwerk Deutschland, die Arbeitgeber sollen mindestens einen Teil der Kosten übernehmen. Über eine betriebliche Altersvorsorge wird zusätzlich zur gesetzlichen Rente automatisch Geld fürs Alter angespart. Konkrete Vorschläge, auch für die Finanzierung, will Fahimi Ende des Monats vorstellen. Nach Angaben des DGB haben derzeit rund 20 Millionen Beschäftigte keine betriebliche Altersvorsorge. In London geht's heute um ein mögliches Ende des Ukraine-Krieges. Bundeskanzler Merz, Frankreichs Präsident Macron und Britenpremier Starmer kommen mit dem ukrainischen Präsidenten Zelensky zusammen. Der hatte zuletzt ein persönliches Treffen mit Russlands Machthaber Putin vorgeschlagen, um direkt zu verhandeln. Doch der Kreml-Chef lehnte ab. Die Ukraine-Expertin Oksana Huss sagte bei NTV.
2: Mein Gefühl sagt, man wartet eher auf ein Fenster der Möglichkeiten. Also zum Beispiel, dass Präsident Putin abgesägt wird von den russischen Eliten. Und somit hofft man auf eine Regimeänderung. Ich glaube, man hat wenig Hoffnung oder Erwartung, da tatsächlich mit Putin zu verhandeln.
1: Deutschland setzt die EU-Regel zur Lohntransparenz noch nicht um. Bis heute sollten das die EU-Staaten eigentlich gemacht haben. Bundesfrauenministerin Prien hält die Richtlinie für zu bürokratisch und will nachverhandeln. Durch mehr Transparenz sollen die Gehaltsunterschiede zwischen Frauen und Männern verringert werden. Mehr als 1,2 Millionen Menschen haben in Madrid an einer Messe mit Papst Leo teilgenommen. Der Gottesdienst zum frohen Leichnam fand mitten in der Stadt, vor dem Rathaus und den umliegenden Straßen statt. Der Papst ist derzeit zu einem einwöchigen Besuch in Spanien. Jetzt dauert es nicht mehr lang. Heute in einer Woche steht für das DFB-Team das erste Spiel bei der WM an. Es geht gegen Curaçao. Und die Mannschaft ist optimistisch, denn die Generalprobe gegen die USA ist geglückt. Im letzten Testspiel vor dem Turnier hatte sich Deutschland gestern 2:1 durchgesetzt.
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4: Hallöchen, Marius Legowski am Mikrofon für euch. Ich wünsche euch einen entspannten Sonntag.

Nummer ist ganz neu. Charlie XCX mit SS26 am Sonntag. Na, Mittag haben wir immer noch, kurz nach 13 Uhr hier auf Flux FM. Schön, dass ihr eingeschaltet habt. Wir sprechen gleich über ein Buch, das die Idee von Europa nochmal ganz neu verhandeln will. Das beste Europa aller Zeiten, unerhörte Ideen für ein besseres Morgen. Das ist ein Band, der sehr ungewöhnliche und konkrete Vorschläge für die Utopie, was Europa eigentlich sein kann, sammelt. Was das alles ist, darüber sprechen wir gleich in knapp 20 Minuten. Jetzt Musik von den Akals. Group Love, die sind auch mit dabei. Ride.

0: Ali Neumann nimmt uns mit auf einen anderen Stern. 2025 kam ihre aktuelle Platte raus und darauf diese schöne Nummer enthalten. Und was sonst ganz frisch in den Plattenregalen rumsteht, das hören wir uns jetzt an.
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0: Es gibt so Sounderfahrungen, die brennen sich sofort ein, weil der Klang einfach so komplett neu ist, eigenständig. Das war bei der Debütplatte vom britischen Künstler Tricky der Fall. 1995 kam die bereits raus und hieß Maxine Quay. Und jetzt hat er nochmal was nachgelegt, zusammen mit seiner langjährigen musikalischen Mitstreiterin Marta Zakowska, und ein neues Album angekündigt. Es kommt am 17. Juli raus. Different When It's Silent. Eine erste Vorab-Single von Tricky zusammen mit Marta jetzt auf Flux FM. Out of Place.

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0: Die britische Band Django mit aktueller Musik. Carry On heißt diese Nummer und am 14. August kommt dann mehr von Django, nämlich die neue Platte Sunshine. Wir freuen uns sehr darauf.
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0: So, es ist 13.30 Uhr und ich nehme euch jetzt mal mit in ein politisches Thema. Die EU und Europa befinden sich seit Jahren im Krisenmodus. Uneinige Nationalparlamente, dann der sehr weit verbreitete Rechtsruck, aber auch Polarisierungen in den Gesellschaften. Dazu die sicherheitspolitischen Sorgen, Migration und Asylpolitik, Attacken von Trump und Putin und. Die Liste der Probleme von Europa und der EU, die ist wirklich lang. Und vor diesem Hintergrund haben Katja Sinko und Peter Jelinek ein Buch geschrieben. Nicht mit der Frage, was läuft hier eigentlich schief, sondern was wäre eigentlich möglich? In das beste Europa aller Zeiten, unerhörte Ideen für ein besseres Morgen, sammeln die beiden ungewöhnliche, aber trotzdem auch sehr konkrete Vorschläge für ein anderes Europa. Darüber hat Flux FM-Redakteur Matti Geier mit der Co-Autorin Katja Sinko gesprochen. Sie engagiert sich schon seit Jahren als politische Bildnerin für die europäische Idee und hat mit Kampagnen wie The European Moment bereits große politische Bewegungen mitgestaltet.
2: Bevor wir gleich ein bisschen ausführlicher über dein Buch sprechen, kannst du vielleicht erstmal alle ins Boot holen und als Challenge so kurz und knapp wie möglich zusammenfassen, worum es geht.
3: Wir haben versucht, ein Buch zu schreiben, was uns Menschen wieder in den Mittelpunkt stellt. Wir haben überlegt, was gibt es eigentlich so für Ideen, die in Europa funktionieren, und da gibt es allerhand. All die Ideen, die wir jetzt in dieses Buch gebracht haben, sind Dinge, die in einigen europäischen Ländern funktionieren, aber nicht in Deutschland und schon gar nicht europäisch. Und wir sagen, wie wäre es denn, wenn wir jetzt mal den großen Schritt wagen und mal wieder uns Europäerinnen und Europäer in den Mittelpunkt stellen und den Alltag für uns alle besser machen?
2: Und du hast schon gesagt, es sind alles Ideen, die es bereits in anderen Ländern gibt und die funktionieren. Zum Beispiel?
3: Eine meiner Lieblingsideen ist das europäische Jahr. Da sagen wir, wir geben uns ein Recht auf Auszeit. Das heißt, man hat einmal in seinem Leben ein Jahr lang Zeit, sich weiterzubilden. So ein bisschen wie Erasmus, aber für alle. Und das macht zum Beispiel Österreich. Österreich hat die sogenannte Bildungskarenz. Sie haben eine Jobgarantie, können aber diesen Zeitraum für sich nutzen. Und wir haben gesagt, das ist auch die oder eine Antwort, auch damit umzugehen, diesem Rechtsruck was entgegenzusetzen. Wenn ich selber mal im Ausland war, auch mal woanders fremd war in der Kultur und auch gemerkt habe, wie Stereotype und Vorurteile verblassen, dann werde ich doch automatisch auch proeuropäischer. Und das kannst du jetzt machen, das kannst du aber bis zur Rente machen.
2: Okay. Der Rechtsruck, den es ja überall in Europa gibt, war das auch ein Punkt, warum ihr das Buch angegangen seid?
3: Ja, da triffst du genau den richtigen Punkt. Das war das, wo wir gemerkt haben, wir müssen irgendwie dem was entgegensetzen. Denn die Rechten können eins vor allem besonders gut, sich zusammentun und Feindbild schaffen. Die Mehrheit der Menschen möchte ein Leben führen, was geprägt ist von Gesundheit, Wohlstand, Freiheiten, Gemeinschaft, Natur. Nur wir reden zu viel über Konflikte und gucken gar nicht, wie kommen wir denn dahin. Und auch die Frage zu stellen, was wäre wenn, das trauen wir uns gar nicht mehr. Und das haben wir mal versucht. Und wir haben so ein paar Ideen, die werfen wir in den Raum und wir wollen das unbedingt diskutieren. Denn bis 2029, sind noch 3 Jahre, da haben wir eine Bundestagswahl, eine Europawahl. Und natürlich wäre es schön, wenn wir dann auch Ideen haben, die uns im Alltag wirklich auch wieder mehr zusammenbringen. Weg von diesem Ich-Europa zu einem Wir-Europa.
2: Ich fand ja die Idee der Europacard ganz schön. Kannst du da nochmal kurz was zu sagen?
3: Ah, das ist schön, dass dir die besonders gefällt. Ja. Ist auch eine meiner liebsten Ideen. Tatsächlich, die Europacard haben wir entwickelt, wenn wir nochmal an den Sommer 2022 denken, wo wir das 9-Euro-Ticket hatten, wo ganz viele Menschen auf einmal wirklich sozial mobil waren und auch die Menschen, die das sonst gar nicht so können. Und das kombinieren wir noch mit dem Reiseurlaub, wenn man nämlich, das sagen ja viele, ach, ich würde ja gerne den Zug nehmen, aber das dauert so lange und ist so teuer, weil es ist ja gerade faktisch viel teurer, nach Spanien mit dem Zug zu fahren, als dahin zu fliegen. Aber wenn man dann sagt, okay, es ist einfach kostenfrei für euch, plus wenn du nachhaltig reist, kriegst du einfach bis zu 7 Tage Reiseurlaub, dann machen die Leute das auch.
2: Also die Europacard ist so ein Deutschlandticket plus.
3: Genau, das ist sozusagen die Bahncard 100 for free, aber für alle in Europa.
2: Okay.
3: Weil das ist ja, was Europa auszeichnet, diese Grenzenlosigkeit, die wir dann wirklich auch mal wieder hätten, die wir gerade nicht haben.
2: Habt ihr inzwischen schon irgendwelche Signale aus der Politik bekommen, die eine eurer Ideen gut fanden, irgendwas dazu gesagt haben?
3: Das ist spannend, dass du das fragst. Ich habe gerade gestern eine Nachricht bekommen von jemandem aus dem Büro von Daniel Freund, der ja einer der grünen Abgeordneten ist, die sich sehr, sehr stark auch im Bereich Demokratie und Rechtsstaatlichkeit bewegt. Ja, und auch von vielen Verbänden. Wir kriegen richtig schönes Feedback, weil die Leute, glaube ich, endlich mal wieder sehen, es gibt auch positive Ideen, die wir für uns haben. Und wir sind da jetzt auch auf Lesereise, also wir versuchen das weit zu tragen, und auch Volt kam schon auf uns zu. Also wir sind da wirklich in Gesprächen, weil wir natürlich die Debatte groß streuen wollen und nicht nur in der typischen Europa-Bubble bleiben wollen, sondern darüber hinaus. mit
2: allem. Weil das ist ja die Gefahr ist, ne? Dann habt ihr das aufgeschrieben und dann versandet das irgendwie, weil alle sagen, ach doch, das ist doch eh unrealistisch. Also hoffentlich melden sich noch mehr oder hören es noch mehr und lesen es noch mehr vor allem.
0: Katja Sinko über ihr Buch Das beste Europa aller Zeiten, unerhörte Ideen für ein besseres Morgen. Geschrieben hat sie das zusammen mit Peter Jelinek und es ist erschienen im Ökom Verlag. Wir verlosen das Ganze. Schaut mal auf fluxfm.de/win vorbei. Tragt dort den Betreff Europa ein und mit etwas Glück habt ihr bald dieses interessante Buch bei euch zu Hause. Das komplett ungekürzte, längere Interview, das könnt ihr nochmal hören auf unserer Internetseite fluxfm.de. Und hier hört ihr jetzt Pavelo und Schnell mit ihrer Nummer mit dir.

Flux FM am Sonntag mit Cat Burns, People Pleaser. Schön, dass ihr mit am Start seid. Neue Musik aus Manchester gibt es jetzt auf die Ohren von der Truppe Woolife. Die sind schon seit 2008 auf den Bühnen unterwegs, machen sehr emotionalen Indie-Rock und sie sind wieder auf Tour und auch mit einer neuen Platte am Start. Die kommt bald raus, jetzt im Juni und am 24. September, da präsentieren wir das Konzert von Woolife im Lido. Natürlich haben wir ein paar Gästelistenplätze für euch noch abgestaubt, zusammengestellt, findet ihr wie immer auf unserer Internetseite und in der Flux Music App. Und Woolife, die klingen mit ihrer neuen Single The Fool genau so.

Suden Archives mit Selfish Soul am Sonntag. Macht euch einen entspannten Tag. Gleich gibt's ein kleines Nachrichtenupdate für euch. Vorher noch Musik, unter anderem von Cassia, Love Drunk.

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2: Im Studio Cornelius Dreger. Schönen guten Tag. Der Deutsche Gewerkschaftsbund hat eine verpflichtende Betriebsrente gefordert. Die DGB-Vorsitzende Fahimi sagte dem Redaktionsnetzwerk Deutschland, die Arbeitgeber sollten mindestens einen Teil der Kosten übernehmen. Über eine betriebliche Altersvorsorge wird zusätzlich zur gesetzlichen Rente automatisch Geld fürs Alter angespart. Konkrete Vorschläge will Fahimi Ende des Monats vorstellen. Nach Angaben des DGB haben derzeit rund 20 Millionen Beschäftigte keine betriebliche Altersvorsorge. In London geht es heute um ein mögliches Ende des Ukraine-Kriegs. Bundeskanzler Merz, Frankreichs Präsident Macron und Britenpremier Starmer kommen mit dem ukrainischen Präsidenten Zelensky zusammen. Der hatte zuletzt ein persönliches Treffen mit Russlands Machthaber Putin vorgeschlagen, um direkt zu verhandeln. Doch der Kreml-Chef lehnte ab. Die Ukraine-Expertin Oksana Huss sagte bei NTV:
3: Mein Gefühl sagt, man wartet eher auf ein Fenster der Möglichkeiten. Also zum Beispiel, dass Präsident Putin abgesägt wird von den russischen Eliten und somit hofft man auf eine Regimeänderung. Ich glaube, man hat wenig Hoffnung oder Erwartung, da tatsächlich mit Putin zu verhandeln.
2: Cannabis am Steuer und dann einen schweren Unfall gebaut. Das soll in Zukunft auch in der Statistik landen. Das Bundesverkehrsministerium will am Freitag einen Gesetzentwurf in den Bundesrat einbringen. Damit soll geschaut werden, wie sich die Cannabis-Legalisierung auf die Verkehrssicherheit auswirkt. Bis heute müssen die EU-Staaten sich neue Regeln zur Lohntransparenz verordnen oder besser gesagt müssten. Denn Deutschland setzt die EU-Richtlinie, die die Gehaltsunterschiede zwischen Männern und Frauen schrumpfen lassen soll, noch nicht um. Frauenministerin Prien hält sie für viel zu bürokratisch. Mehr als 1,2 Millionen Menschen haben in Madrid an einer Messe mit Papst Leo teilgenommen. Der Gottesdienst zum Fronleichnam fand mitten in der Stadt vor dem Rathaus und den umliegenden Straßen statt. Der Papst ist derzeit zu einem einwöchigen Besuch in Spanien. Jetzt dauert es nicht mehr lang. Heute in einer Woche steht für das DFB-Team das erste Spiel bei der WM an. Es geht gegen Curaçao. Und die Mannschaft ist optimistisch, denn die Generalprobe gegen die USA ist geglückt. Im letzten Testspiel vor dem Turnier hatte sich Deutschland gestern 2:1 durchgesetzt.
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4: Das feiern wir zusammen. Marius Likowski am Mikrofon. Schön, dass ihr am Start seid.

Kurze Zeitreise ins Jahr 1988. The Go-Between Streets of Your Town. Flux FM am Sonntag. Schön, dass ihr eingeschaltet habt. In knapp 20 Minuten schauen wir ins Kino. Dort läuft ein neuer Film. Was er kann, hört ihr gleich. Jetzt hört ihr Rainbow Kitten Surprise mit

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0: So klingt Lord mit Supercut auf Lux FM am Sonntag.
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0: Der Sonntagnachmittag um 14.30 Uhr mit einer neuen Nummer von Licky Lee, Happy Now.
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0: Wer von euch hat noch nie daran gedacht, dass manche Leute mal dringend einen Denkzettel bräuchten? Vor allen Dingen dann, wenn sie sich in der Öffentlichkeit einfach total unmöglich und irgendwie auch respektlos verhalten. Der Film Good Boy, wir wollen nur dein Bestes, der treibt diese Idee auf die Spitze. Verantwortlich ist Jan Komasa, der ist bekannt für Filme wie Corpus Christi und The Change. Der polnische Regisseur versteht es wie kaum ein anderer, den Status quo der Gesellschaft in Horrorfilme zu inszenieren. Flux FM Filmexperte Ron Stocklass, der nimmt uns mit ins Kino.
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2: Wie schnell eine Partytour zum Horrortrip wird, erlebt Tommy. Gerade noch mit Freunden unterwegs, wacht der 19-Jährige nach einer durchzechten Nacht mit einer Eisenkette um den Hals auf. Diese wurde ihm von Hausherr Chris verpasst.
3: Du solltest etwas essen, Tommy.
4: Ich werde dich sowas von fertig machen, wenn ich dich kriege. Ich schwöre, dass ich dir deinen verfickten Schädel runterreiße. Dann werde ich dich abstechen, du Irre.
2: Tommy wurde nicht zufällig ausgewählt. Auf TikTok teilt er Clips, in denen er andere erniedrigt und verprügelt. Beflügelt von Likes und Social Fame sieht er sich bestätigt. Etwas, was laut Regisseur Jan Komasa zur gesellschaftlichen Realität passt, in der wir leben.
5: Today we are in a place in which a lot of people.
6: Wir leben in einer Zeit, in der Menschen stolz darauf sind, Regeln zu brechen und undenkbare Dinge zu tun. Sie prahlen damit. Sie fühlen sich unglaublich stark, setzen Maßstäbe und sind ein Vorbild für andere. Es überrascht also nicht, dass Leute wie Tommy genauso sein wollen, oder? Sie wollen sich daneben benehmen, weil es eben keine Konsequenzen gibt. Tommy ist also ein Produkt dieser Kultur.
5: So Tommy is the product of this culture.
2: Good Boy, wir wollen nur dein Bestes, erzählt die Entführungsgeschichte als Mix aus Psycho-Thriller, Gesellschaftshorror und Satire. Dazu passt das Ziel von Chris, er will Tommy mit höchst fragwürdigen Methoden zu einem guten Jungen umerziehen. Absurd ist es, wie seine Familie in die Entführung involviert ist. Frau und Sohn wissen vom unfreiwilligen Gast, sprechen von diesem gar wie von einem Familienmitglied.
7: Es wird zwei Abschnitte geben, die dir fast das gesamte Haus zugänglich machen werden. Die Schlösser sind zu unserer aller Sicherheit da.
8: Gefällt's dir?
9: Ja, ist cool. Aber ich bin immer noch angekettet, oder?
8: Bitte, sieh es eher als ein Zeichen unseres Vertrauens und als Belohnung für deine Fortschritte.
2: Die Stärke des Films ist der Cast, allen voran Ernst Boone und Stephen Graham. Wenn ihre Figuren, zwei totale Unsympathen, über Moral, Kontrolle und korrektes Verhalten sprechen, entsteht ein Gefühl von Unbehagen. Dass sie dabei sind, ist ein Glücksfall, auch wenn Graham laut Komasa von der Story überrascht wurde.
5: He told me that he never read the script.
6: Als es mit der Promo losging, hat er mir erzählt, dass er das Drehbuch vorab nicht gelesen hat. Er hatte nur gehört, dass der Film von mir ist. Weil er Corpus Christi gesehen hatte, sagte er, ich will mit Jan Komasa arbeiten. Wir dachten, yay, wir haben Stephen Graham. Als er schließlich das Drehbuch las, meinte er, oh, das ist der Film? Er hat es als Herausforderung gesehen.
5: As Steven said, sure, like it's a challenge.
2: Good Boy, wir wollen nur dein Bestes, ist ein unangenehmer psychologischer Thriller mit einer bitterbösen Note britischen Humors. Weil am Ende nicht alle moralischen Fragen aufgelöst werden, bietet sich der Film von Jan Komasa perfekt an, um über den Status quo der Welt zu sprechen.
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0: Good Boy, wir wollen nur dein Bestes, heißt ein neuer Film. Jetzt im Kino und vorab gesehen und vorgestellt von Flux FM Redakteur Ron Stocklass. Mehr zum Film hört ihr auf fluxfm.de und in der Flux Music App. Dort gibt es das komplette Interview von Ron mit Regisseur Jan Komasa. Und hier gibt's jetzt die Red Hot Chili Peppers mit Californication.
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Ich hoffe, ihr könnt ein bisschen die Füße hochlegen oder was Schönes unternehmen. Und freue mich, dass ihr eingeschaltet habt hier auf 100,6 Flux FM, jetzt mit einem Song von Bad Bunny. Bale, Inovidable.

Die Walners mit Easy. Und genauso ist er hoffentlich euer Sonntagnachmittag. Ganz entspannt, ganz locker.

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0: Was ein geiler Song, James mit Late auf Flux FM. Und jetzt gibt's eine Portion Live-Musik.
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0: Miley Turner ist eine Musikerin, die sehr früh begonnen hat, Musik zu machen und sehr früh begonnen hat, erfolgreich zu sein. So um die 20 war sie, als sie bei uns in den Flux FM Studios zu Besuch war und eine sehr schöne Akustikversion von ihrem Song January eingespielt hat. Ganz fantastische Live-Version. Jetzt hier auf Flux.

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2: Im Studio Cornelius Dreger. Schönen guten Tag. In der Debatte über die geplante Rentenreform will der Deutsche Gewerkschaftsbund sich für eine verpflichtende Betriebsrente stark machen. Das hat die DGB-Vorsitzende Fahimi dem Redaktionsnetzwerk Deutschland gesagt. Finn Riebesell, Freundlieb.
3: Das bedeutet, zusätzlich zur gesetzlichen Rente soll automatisch Geld für das Alter angespart werden. Wer die Kosten am Ende genau trägt, ließ Fahimi offen. Für sie ist aber klar, die Arbeitgeber sollen mindestens einen Teil der Kosten übernehmen. Konkrete Vorschläge will man Ende des Monats vorstellen. Nach Angaben des DGB haben derzeit rund 20 Millionen Beschäftigte in Deutschland keine betriebliche Altersvorsorge.
2: Das Bundesverkehrsministerium will herausfinden, wie sich die Cannabis-Legalisierung auf die Verkehrssicherheit auswirkt. Ein entsprechender Gesetzentwurf kommt am Freitag in den Bundesrat. Konkret geht es darum, dass schwere Unfälle, bei denen Cannabis im Spiel war, in der Unfallstatistik landen. Dabei soll der THC-Wert untersucht werden. Für Cannabis am Steuer gibt es bereits seit einiger Zeit einen gesetzlichen Grenzwert, ähnlich wie die Promillegrenze bei Alkohol. Wie kann die Ukraine weiter unterstützt und der Druck auf Russland erhöht werden? Darum geht's heute bei einem Treffen in London. Kanzler Merz kommt mit dem britischen Regierungschef Starmer, Frankreichs Präsident Macron und dem ukrainischen Präsidenten Zelensky zusammen, um zu beraten. Deutschland setzt die EU-Regel zur Lohntransparenz noch nicht um. Bis heute sollten das die EU-Staaten eigentlich gemacht haben. Bundesfrauenministerin Prien hält die Richtlinie für zu bürokratisch und will nachverhandeln. Durch mehr Transparenz sollen die Gehaltsunterschiede zwischen Frauen und Männern verringert werden. Mehr als 1,2 Millionen Menschen haben in Madrid an einer Messe mit Papst Leo teilgenommen. Der Gottesdienst zum Fronleichnam fand mitten in der Stadt vor dem Rathaus und den umliegenden Straßen statt. Der Papst ist derzeit zu einem einwöchigen Besuch in Spanien.
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4: Marius Legowski noch eine Stunde für euch im Studio. Einen schönen Sonntag jetzt mit Milky Chance und Flashed Junk Mind.

Peter Doherty mit Felt Better Alive auf Flux FM am Sonntag. 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

0: Green Tea Pang mit Stuck in the Middle, ein Track aus dem Jahr 2022. Ganz aktuell wird's jetzt.
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0: Must Be John ist ein Producer aus London, dem man anmerkt, dass er aus der Spoken Word, aus der Poetry-Szene kommt, denn er schreibt ganz fantastische Songtexte und hat so seine Heimat irgendwo zwischen Drum and Bass, ein bisschen Bedroom-Pop und Indie-Rock sind auch mit dabei. Jetzt eine neue Nummer von ihm, Catch My High. Must Be John, neu auf Lux FM.

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0: Die Bleachers mit ihrem neuen Song The Van, gerade erschienen. Das aktuelle Album Everyone for 10 Minutes, neu auf Flux FM. Und damit haben wir es 15.30 Uhr.
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0: Wenn ihr zu Ost-Berliner Zeiten DDR groß geworden seid oder vielleicht auch, wenn ihr häufiger an der Karl-Marx-Allee unterwegs seid, dann kennt ihr die Mokka-Milcheisbar. Nach der Wende war dann erstmal für eine ganze Weile Schluss. Jetzt ist sie wieder da, also fast. Denn pünktlich zur Eröffnung wurde die Bar wieder geschlossen. Alter Ort, alter Name, neue Zeit. Ein guter Anlass für Flux FM-Redakteur und Stadtführer Matti Geier, zurückzublicken auf die Geschichte dieses Ortes und darauf, warum es weit mehr ist als nur ein Café. Die Mokka-Milch-Eisbar.
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3: Die Karl-Marx-Allee zwischen Mitte und Friedrichshain hat zwei Gesichter. Der erste Abschnitt Richtung Frankfurter Tor ist monumental und repräsentativ. Im sogenannten Zuckerbäcker-Stil, Stalins Lieblingsarchitektur. Breite Straßen, reich verzierte Wohnpaläste, eine Architektur der Macht. Sie soll zeigen, was der Sozialismus verspricht. Ordnung, Größe, Zukunft. Dann kommt der Bruch. Stalin stirbt, Nikita Chruschtschow übernimmt und mit ihm ändert sich auch der Baustil. Die Stalin-Bauten gelten jetzt als zu teuer, zu aufwendig und zu dekoriert. Im gesamten Ostblock setzt sich eine neue Doktrin durch: schneller, günstiger und funktionaler bauen. Seriell gefertigte Architektur wird zum neuen Standard. Der Plattenbau beginnt seinen Siegeszug. Auch da, wo die Karl-Marx-Allee Richtung Alexanderplatz weitergeführt wird. Aber zwischen den Wohnbauten setzen Architekten bewusst Akzente: Cafés, Kinos, Begegnungsorte. Einer der berühmtesten ist die Mokka-Milch-Eisbar. Ein flacher Pavillon mit großen Glasfenstern. Sie wird Treffpunkt, Begegnungsraum, Ausgehort. Hier trinken junge OstberlinerInnen Mokka, essen Eisbecher, hören Musik, treffen sich nach Kino oder vor Tanzveranstaltungen. Ende der 60er erhält die Eisbar ihren kulturellen Durchbruch. Der Schlager In der Mokka-Milch-Eisbar von Thomas Naczynski macht den Namen in der gesamten DDR bekannt. In den 1970er und 80er Jahren entwickelt sich die Mokke zu einem festen Teil der Ostberliner Ausgehkultur. Hier wird getanzt, geflirtet, geredet. Mit dem Ende der DDR endet aber auch die ursprüngliche Funktion der Eisbar. Der Betrieb wird nach der Wiedervereinigung eingestellt. Es folgen neue Namen, neue Konzepte, Leerstand. Und jetzt wieder die alte, neue Mokka-Milch-Eisbar.
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0: Ja, und die neuen BetreiberInnen haben sich sehr viel vorgenommen. Das Ganze soll ein Restaurant sein, ein Café und einen Barbetrieb. Von morgens bis abends soll es auch noch geben. Dazu dann Veranstaltungen, kleine Kulturformate, Lesungen und Events im Obergeschoss. Dazu noch ein Coworking-Bereich mit Meetingräumen. Uiuiui, das klingt wirklich nach sehr viel Programm. Kulinarisch bleibt der Bezug zur Geschichte aber erhalten. Mokka und Eis natürlich weiterhin auf der Karte. Dazu gibt es ein bisschen moderne Küche mit Fokus auf regionale Produkte. Gleichzeitig also dann deutlich mehr als ein Ort nur für Nostalgie. Das Ganze soll ein Treffpunkt sein im Kiez, ein sogenannter Third Place zwischen Arbeit und Zuhause. Sehr zeitgenössisches Konzept. 12. Juni, dann die Wiedereröffnung. Das ist schon bald. Na, wir freuen uns drauf. Und jetzt freuen wir uns auf Zartmann mit Weißt du überhaupt noch?

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Auf fluxfm.de, schaut mal vorbei, denn dort haben wir nochmal alles für euch in einen kleinen Artikel gepackt und natürlich Gästelistenplätze für euch zusammengestellt. So, jetzt kommen hier The Strokes mit Reptilia. Schönen Sonntag für euch.

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Aga Aga mit Prettiest Virgin auf 100,6 Flux FM am Sonntagnachmittag. Ich sag ciao an dieser Stelle. Übergebe an Kollege Yannick und seine Sendung Radio Arti. Ein Update in Sachen Berliner Kunstszene hört ihr jetzt. Ich bin auch in der nächsten Woche wieder für euch im Start ab Montag um 11 Uhr. Ich freue mich drauf, wünsche euch alles Liebe. Bis dahin. Ciao, ciao. Mein Name ist Marius Lugowski.

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2: Im Studio Cornelius Dreger. Schönen guten Tag. Wie kann die Ukraine weiter unterstützt und der Druck auf Russland erhöht werden? Darum geht's heute bei einem Treffen in London. Mit dabei Bundeskanzler Merz, der britische Regierungschef Starmer, Frankreichs Präsident Macron und der ukrainische Präsident Zelensky. Solche Treffen sind wichtig, sagte die Ukraine-Expertin Oksana Hus bei NTV.
3: Die finden auf höchster politischer Ebene statt, die zeigen den Zusammenhalt, aber die sind auch wichtig zu internen und geheimen Koordination, also Druck durch Sanktionen, Austausch zu ballistischen Raketen, zur Verteidigung und Möglichkeiten, Deep Strikes gegen Ölraffinerien oder strategische Waffenobjekte in Russland fortzusetzen.
2: Bundespräsident Steinmeier macht eine Kehrtwende. Er kann sich jetzt doch vorstellen, dass Olympia im Jahr 2036 wieder nach Deutschland kommen könnte. Das berichtet die ARD. Bislang hatte Steinmeier eine Bewerbung aus historischen Gründen abgelehnt. 1936 hatten die Nazis aus den Olympischen Sommerspielen in Deutschland eine Propagandashow gemacht. Mit Blick auf 2036 heißt es aus dem Bundespräsidialamt, Steinmeier sei davon überzeugt, dass alle Beteiligten mit diesem Datum verantwortungsvoll umgehen würden. Der Deutsche Gewerkschaftsbund fordert eine verpflichtende Betriebsrente für alle. Das hat die DGB-Vorsitzende Fahimi dem Redaktionsnetzwerk Deutschland gesagt. Wer die Kosten am Ende genau trägt, ließ sie offen. Klar ist laut Fahimi aber, die Arbeitgeber sollen mindestens einen Teil der Kosten übernehmen. In der Nähe eines Festivals im US-Bundesstaat Ohio sind Schüsse gefallen. Mindestens 12 Verletzte wurden in umliegende Krankenhäuser gebracht, so die Behörden. Offenbar haben mindestens 2 Menschen aufeinander geschossen, heißt es weiter. Die Polizei fahndet jetzt nach den Verdächtigen.
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4: Radio Arti hier im Äther, die eine Stunde Flux FM zum Einrahmen an die Wand hängen. Mein Name ist Janek, vorne mit einem Y und hinten mit einem Q. Willkommen zu unserer großen Sonntagnachmittagsmatinee, in der wir hier die Künste rahmen. Heute wird's konzeptuell, heute wird's zeichnerisch, heute wird es Plastik, also Skulptur. Und das im doppelten Sinne. Warum? Das erfahrt ihr gleich, wenn uns die Künstlerin Anina Brizola über ihre am Freitag in der Hotto-Galerie eröffnende Ausstellung erzählen wird. Und mit ihr im Gepäck kein anderer als der Galeriemacher Leopold Hornung von der Hotto-Galerie in der Potsdamer Straße. Viel gute Musik. Erstmal geht's hier los mit Rock Marciano.

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1: Rock Marciano war das, den wir da über diese herrlichen abgehangenen Beats gehört haben. Beats ohne Beat, über die er dann rüber slurred. Period Blood heißt das Stück auf seinem aktuellen Album Mark Burg. Die 15th Anniversary Edition ist draußen. Viel gute Musik heute im Gepäck der beiden Künstler, beziehungsweise der Künstlerin Anina Brizola und ihres Galeristen Leopold Hornung. Was haben die mitgebracht? Wir hören nachher Ebbo, wir hören André Vida, Roxy Music, Nathaniel Radcliffe, wir hören Randy Newman und Bizarre Universe. Das nächste Stück, und dann sind die beiden hier vor dem Mikrofon, ist von einem meiner Lieblingsdrummer und Produzenten, nämlich von Girl, Robert Girl. Er war der Drummer von Duff, die Anfang der 80er, Ende der 70er für Furore gesorgt haben, indem sie eigentlich so den Punkrock sehr elektronisch schon gemacht haben. Und Robert Girl war der jazz-trainierte Drummer, der zu den Sequencer-Beats spielen konnte, die so kalt waren, dass die meisten Punks das damals auch irgendwie richtig scheiße fanden. In London wurden sie dann gesigned und wurden dann die Übergötter. Duff gibt es nicht mehr. Gabby Delgado ist vor ein paar Jahren verstorben, viel zu jung. Und wir hören von der aktuellen Platte, vom aktuellen Album von Robert Girl, der jetzt nur noch Girl heißt mit Ö. Dark Silver Moonlight, erschienen auf Grönland Records, also dem Label von Herbert Grönemeyer. Die erste Singleauskopplung, Irgendwann ist jetzt.

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11: Und nun zu Gast bei Radio Arti, keine anderen als die bereits angekündigten, die angekündigte Künstlerin Anina Brisolla und ihr Galerist Leopold Hornung von der Hotho-Galerie auf der Potsdamer Straße. Hallo ihr beiden.
12: Hallo Janek.
13: Hallo.
11: Potsdamer Straße ist, ihr wart früher im Bergmann-Kiez mit der Hotho-Galerie.
13: Bergmannstraße, genau. Und davor aber auch schon mal auf der Potsdamer Straße in dem ehemaligen PS 120.
11: Stimmt, da
13: genau.
11: Habt ihr angefangen. Das ist so 5, 6 Jahre her.
13: Wie lange? 5 Jahre, seit 2021 sind wir.
11: Und da rührt auch euer Name her. Was heißt dieses Hot O?
13: Nee, Hot O. Nee, Hotho, der Name, der rührt von der Gründung von vor 15 Jahren mit meinem damaligen Kollegen Andreas Tobias. Und ist dann HO, das Kürzel von Hornung und Tobias.
11: Okay.
13: Den Namen haben wir behalten und dann kam der Antonio dazu und wir haben dann weitergemacht.
11: Weil der Tobias ausgetauscht mit dem Antonio Rilling.
13: Ja, mit dem Toni sozusagen.
11: Der ja auch ein toller Musiker ist und ein Gastronom, der macht die Gastro in CO Berlin und in der Berlinischen Galerie.
13: Genau. Und der macht auch bei uns, wenn wir Dinner haben, das Catering. Dann also kocht und macht da.
11: Was ist euer Programm? Ihr habt dieses Jahr ein spannendes Jahr, denn ihr zeigt nur Künstlerinnen.
13: Genau.
11: Ohne Innen, ohne Sternchen innen. Und
13: nein,
11: großes
13: ohne Sternchen, nur Frauen, nur das war die Idee. Also habe ich angefangen. Ich habe früher, als ich die Galerie gegründet habe, habe ich nur Frauen gefördert.
11: Warum?
13: Angefangen hat es eigentlich mit der Ungleichberechtigung, Gender Pay Gap, der ungleichen Förderung schon eigentlich, was ich so mitbekommen habe auf den Kunsthochschulen, dass ich sehr oft gehört habe, dass die männlichen Künstler sehr viel mehr und besser und schneller gefördert werden als die Künstlerinnen und dass man den Fokus und Aufmerksamkeit auf die und die Unterstützung und die Fläche diesen Künstlern eben zur Verfügung stellt.
11: Um so einen Ausgleich zu schaffen.
13: Genau, um einen Ausgleich zu schaffen, ja.
11: Weil von der Kunst her, von der Qualität kann man ja sagen, gibt's interessante Künstlerinnen und interessante Künstler.
13: Auf jeden Fall, ja, das stimmt.
11: Und ihr habt auch dieses Jahr, ich muss kritisch drauf gucken, ihr habt ja auch Filip Topolovac gezeigt.
13: Nee, der war aber letztes Jahr. Die Eröffnung war letztes Jahr.
11: Nein.
13: Das ist wir haben dieses Jahr wirklich 5 Frauen von Februar bis in den Winter rein. Und der Philipp war, die Eröffnung war im Dezember. Und die läuft aber dann immer über Weihnachten und hat dann im Januar geendet.
11: Bevor wir dann Anina Brisolla gleich vorstellen und ihre Ausstellung, die jetzt am Freitag eröffnet, erzähl doch mal, welche Künstlerin habt ihr dieses Jahr? Welche habt ihr schon ausgestellt? Wen werdet ihr ausstellen?
13: Wir haben angefangen mit Tatjana Nekrasow, die schon sehr lange bei uns dabei ist. Die ist eine Autodidaktin. Die habe ich vor 10 Jahren kennengelernt und immer regelmäßig mit ihr Ausstellungen gemacht. Dann war die.
11: Was macht ihre Kunst aus? Warum stellt sie die aus? Was findest
13: auch
11: du
13: toll Malerin an? Ist die, ich finde ganz toll, das ist sehr autobiografisch. Ich habe die durch einen Zufall kennengelernt und die hat eigentlich wie so ein Tagebuch ihre Bilder gemalt und wollte die gar nicht ausstellen. Mhm. Und ich habe die sehr lange bearbeitet und irgendwann hatten wir eine Ausstellung, damals noch in der Pohlstraße, als ich noch ohne Antonio war, die Galerie hatte. Und es war ein Riesenerfolg und seitdem haben wir so auch in so einem Zweijahresrhythmus zusammengearbeitet.
11: Okay.
13: Und ich mag das sehr, weil die ist eben keine gelernte bildende Künstlerin oder keine Studierte, sondern die hat das sich wirklich alles so selber beigebracht. Und es ist sehr rough und sehr, teilweise auch so naiv, aber sehr emotional unglaublich stark und
11: die letzte Ausstellung ist gerade zu Ende gegangen, die habe ich gesehen, Yvonne Andreini war
13: genau.
11: das?
13: Genau, mhm. die ist auch seit 3 Jahren in der Galerie, die hatte auch schon eine große Einzelausstellung, die war schon in Gruppenausstellungen dabei, auch eine Gruppenausstellung, wo Anina auch schon mit dabei war, noch in der Bergmannstraße. Jetzt kommt Anina, dann kommt im Herbst die Susanne Bonowitz und im Winter dann noch eine Duo-Ausstellung mit Sandra Thierre und einer französischen Künstlerin, Halvée Villon.
11: Ja, von dir weiß ich, du hast mal gesagt, ich lese jetzt nur noch Bücher von Autorinnen, ein ähnliches Prinzip, was aber ganz interessant war, weil...
1: Das war interessant, weil mir da erstmal aufgefallen ist, wie wenig Autorinnen ich vorher gelesen hatte. Und
11: der das klassische Literaturkanon
1: ganz
11: ist dann
1: genau, und das irgendwie dominiert. Ganz normal fand. Und dann musste ich mir das wirklich vornehmen und habe ganz tolle Bücher gelesen und ganz tolle Autorinnen entdeckt.
11: Und ganz naiv und ganz dumm gefragt, haben dann Autorinnen eine andere Perspektive auf die Welt, weil sie Frauen sind?
1: Keine Ahnung, aber ich fühle mich jetzt...
11: Oder wenn wegen jetzt, der Rolle der Frau in der Gesellschaft,
1: ja, die ich habe auf jeden ist. Fall gemerkt, dass ich mich einfach viel mehr, noch viel mehr mit Figuren identifizieren kann, wenn ich ein Buch von einer Autorin lese, als wenn ich jetzt von einem Autor eine Frau, die beschrieben wird, darüber was lese.
11: Jetzt ist spannender Moment auch gerade in dieser Zeit. Es gibt ja auch Buchhandlungen, die jetzt nur nach Autorinnen handeln oder queere Autoren. Ähnliches Prinzip jetzt für dieses feminine Jahr. Wie nennt ihr das Jahr eigentlich? Was ist euer
13: Female Artist
11: Female
13: Only?
11: Female Artist Only, ja.
13: Also ich finde schon eine Sichtbarkeit und ich glaube, dass man als Galerie ja die Möglichkeit hat, eine Stellung zu beziehen, Haltung zu zeigen. Und ich finde, dass man ja wirklich nicht nur in diesem Jahr, im letzten Jahr und über all die Jahre mitbekommt, dass es da um eine Aufmerksamkeit bedarf. Und ich bin froh, dass wir das so auch auf diese Art geben können und Unterstützung.
11: Was kriegt ihr für ein Feedback darauf?
13: Von Männern kein Gutes.
11: Nee, was sagen die?
13: Sehr viel Unverständnis, erstaunlich. Also gerade so... Der mittelalte weiße Mann sagt dann so,
11: wie alt ist ein mittelalter weißer Mann?
13: So wie ich, würde ich sagen, Mitte Ende 40.
11: Mitte Ende 40 ist man mittelalt.
13: Anfang 50 mittelalt, ja.
11: Was mit den jüngeren Männern?
13: Die finde ich super. Das ist wirklich so eine, ich finde, es ist so dieser, der, weiß ich nicht, der, wenn Künstler, wenn ich mit männlichen Künstlern spreche und denen das Konzept vorstelle oder die fragen, ob sie ausstellen können, dem ja, und ich sage, nein, wir stellen dieses Jahr nur Frauen, warum, verstehe ich nicht. Was soll denn das? Es ist doch eher als gleichberechtigt. Und wenn man das denen versucht dann zu erklären, dass es nicht so ist oder dass es auch um andere Sachen geht, trifft man da auf großes Unverständnis bei der nächsten
11: Generation. Sagen wir mal, wenn es gleichberechtigt wäre, würden auf der Potsdamer Straße auch männliche Huren stehen.
13: Sehr gut.
11: Um es mal krass zuzuspitzen, mir manchmal gegeben ist.
13: Ja.
11: Was ist das Feedback von alten Männern? Egal welcher Farbe?
13: Also ich muss sagen, es ist, dass die Frauen sind alle begeistert und verstehen das und egal welchen Alters, bei Männern, ich finde es ab dem Mittelalt bis alt, gibt es immer ein großes Fragezeichen. Also ich hatte erst gestern in der Galerie mit einem auch älteren Herrn ein Gespräch, wo ich dachte, und genau deshalb mache ich es, genau wegen dieser Reaktion, genau wegen dem Unverständnis oder auch gerne, ja, dann können wir doch auf der anderen Seite, kannst du auch noch einen anderen Laden anmieten, dann machen wir da Männer.
11: Ja.
13: Ach so, Lene, es geht nicht um die Straßenseite, es geht um das Konzept. So.
11: Also Radio Arti, muss ich sagen, versteht es und will das auch unterstützen und pusht das. Lass uns ein Stück Musik hören und dann tatsächlich mal mit der Künstlerin selber unterhalten. Was hast du mitgebracht, Leopold?
13: Von Nathaniel Rateliff and the Night Sweats, S.O.B.

0: Nathaniel Rateliff and the Night Sweets mit SOB war das, mitgebracht von keinem anderen als Leopold Hornung von der Galerie Hotto. Und neben ihm sitzt keine andere als Nina Brisolla, die am kommenden Freitag, dem 12. Juni, in der Potsdamer Straße, wie viel ist es?
1: 75.
0: Ausstellen wird unter dem Titel Random Access Memory. Fangen wir vielleicht erstmal damit an. Das ist doch irgendwas im Computer, oder?
2: Ganz genau. Das ist der RAM-Riegel, wie man so schön sagt, und der Arbeitsspeicher. Und das fand ich ein gutes Wort, Random Access Memory, jedes einzelne Wort für sich. Und ich fand es einen ganz guten Begriff, um überhaupt meine Arbeitsweise auch zu beschreiben.
0: Warum? Was ist deine Arbeitsweise? Ich habe vorhin in der Anmoderation gesagt, es ist Zeichnung, es ist aber auch irgendwie Skulptur/Plastik, es ist vielleicht sogar aus Plastik.
2: Ganz genau. Aber gerade bei den Arbeiten, die ich jetzt hier zeige, habe ich Zeichnungen gefertigt aus Resten, Anfängen, Überbleibseln von anderen Arbeiten, die ich wieder in neue Arbeiten, in neue Zeichnungen verspinne, sage ich mal. Und ich zeichne da mit dem 3D-Stift und dadurch entsteht, werden gehalten in einem Grid und diese
0: also im Gitter.
2: In einem Gitter, genau, und diese Reste, die speisen sich eben aus meinem Arbeitsspeicher sozusagen. Das ist nochmal der Bezug.
0: Also es sind quasi, du hast an anderen Arbeiten, Werkseelen gearbeitet und das waren dann Überbleibsel davon.
2: Ganz genau.
0: Die du dann nicht weggeschmissen, sondern aufgehoben hast.
2: Genau, also eigentlich seitdem ich mit diesem Material arbeite, also so kurze Erklärung, ich arbeite mit einem 3D-Stift. Das ist dasselbe Material, was für 3D-Druck benutzt wird, nur dass es eben nicht vom Computer gesteuert das Material verarbeitet, sondern eben aus dem Stift geschmolzen rauskommt, den ich mit der Hand führen kann. Und dieses mit der Hand führen, das hat mich von Anfang an, seitdem ich damit arbeite, total fasziniert, eben dieser Linie zuzugucken. Und so war das irgendwie von Anfang an klar, dass ich diese Sachen, die dann eigentlich Abfälle sind, dass ich die nicht wegschmeiße, weil das irgendwie an sich jede zufällige Zeichnung trotzdem immer interessant war. Und dadurch hat sich so ein riesiger Speicher angesammelt von eben solchen Zeichnungen und Zeichen.
0: Wie groß sind diese Stücke, diese Überbleibsel?
2: Ganz unterschiedlich, also von wenigen Millimetern zu mehreren Zentimetern.
0: Und die kommen in verschiedenen Farben?
2: Genau, also die sind eben aus verschiedenen Perioden, sage ich mal, von verschiedenen Arbeiten und gibt's halt in allen möglichen unterschiedlichen Farben, klar.
0: Und die hast du dann auch gleichzeitig so ein Gitter, so ein Grid gemacht und aus diesem Material und da kippst du die drauf?
2: Genau, ich habe das sozusagen, ich habe mir erstmal so eine Art Rahmen auf dem Boden, also ich arbeite auf dem Boden und ich schütte das so in so einer Pollock'schen Manier random eben darüber, also da spielt der Zufall eben auch eine große Rolle. Und dann liegen diese Zeichen verstreut innerhalb dieses Rahmens und danach verbinde ich die. Und diese Verbindungen sind dann eben auch entweder Gitter- oder netzartige Strukturen, die man manchmal sieht oder manchmal weniger sieht, die unsichtbar sind. Und dann hängen sie eben als Relief an der Wand.
0: Machen das nicht auch so Wahrsagerinnen und Schamanen, dass du dann so einen Topf mit Knochen hast, so Hühnerknochen und dann kippst du den aus und liest daraus, wie die Schlacht ausgehen wird oder sowas?
2: Oh ja, das kannst du ja dann nochmal, wenn du zur Eröffnung kommst, kannst du ja nochmal da die Zukunft draus lesen.
0: Ja, aber wer kann die Zeichen lesen? Denn du hast ja mit denen gearbeitet, du weißt vielleicht noch, das kommt ja von der und der Arbeit, die ich da gemacht habe. Aber für mich als Betrachter ist es ja erstmal, ich kenne ja den Prozess nicht, wie das entstanden ist. Was kann ich aus diesen Zeichen lesen?
2: Nee, aber an sich, also es ist ja sozusagen, jedes Zeichen ist ja eine Notation der Hand und schon mal an sich. Das finde ich als Gedanken interessant. Und wie die dann zueinander stehen und gleichzeitig teilweise auch dann irgendwie so einen malereiähnlichen Charakter haben. Und es geht ja nicht darum, jetzt eine Geschichte zu lesen, sondern.
0: Aber du ordnest sie nicht, du ordnest sie nicht an, sondern das ist dann eben auch dieses Random-Moment, weil du es mehr oder weniger streust, schüttest, wirfst.
2: Genau.
0: Und dann. Kannst du dann nochmal eingreifen in den Prozess? Kannst du dann hinterher nochmal?
2: Ja klar, ich kann dann immer noch, also ich habe teilweise auch dann nochmal.
0: Wie streng bist du
2: so
0: mit deinem Wurfkonzept?
2: Ich habe teilweise noch so malerische Komponenten ergänzt, aber eigentlich bin ich ziemlich ein Wurf und dann so ist es.
0: Sprechen wir gleich weiter über Random Access Memory von Nina Brizola. Wir hören zwei Stücke Musik. Das nächste, das erste, das du mitgebracht hast, ist von
2: Ebo Arbeit.
0: Hat ein geiles Video, ne?
2: Super.
0: Hast du auch schon gesehen?
1: Nee.
0: Oh, musst du mal. Jetzt hören wir es erstmal.

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0: Findest du cool, Anina, ja?
1: Finde ich super.
0: Das wurde jetzt auch schon aufgenommen, ne? Das war nämlich André wieder, No Neck, und du hast uns gerade erzählt, den hast du neulich bei, nicht bei Sprüht Magers, bei Esther Schipper in der Galerie gesehen.
1: Ganz genau.
0: New Yorker Saxophonist. Wenn ihr euch fragt, was war das hier die letzten anderthalb Minuten, wenn ihr immer noch dabei seid, liebe HörerInnen. Das ist ein Saxophonist, sein neues Album heißt Breathless, weil er eben ohne zu pusten Saxophon spielt, sondern man hört immer nur die Klappen, die dann in unterschiedlichen Tonalitäten perkussiv sich da auf die Audiodatei schreiben.
1: Genau, der hatte dafür auch extra so ein Saxophon neu bauen lassen, dass sich so das dann anders klingt als ein normales Saxophon. Es war ein ganz beeindruckendes Konzert.
0: Beeindruckender Musiker, André wieder, No Neck heißt das Stück und Breathless, das Album, mitgebracht von keiner anderen als Anina Brizola, deren Ausstellung Random Access Memory am kommenden Freitag, am 12. Juni in der Hotho-Galerie auf der Potsdamer Straße Nummer
2: 75
0: eröffnen wird. Und wir haben gerade versucht, diese eine Werkreihe, die du dort ausstellen wirst, zu beschreiben. Es gibt noch eine zweite und da arbeitest du, ich glaube, dein Großvater war Künstler, war Grafiker.
1: Grafiker, ja.
0: Und von dem hast du Werk zerschnitten und dann wieder neu arrangiert. Was hat es damit auf sich, mit dieser Memory?
1: Also ich habe von meinem Großvater einen ganzen Haufen Aquarelle geerbt, den meine Mutter schon durch ihr ganzes Leben mitgetragen hatte und die jetzt letzten Endes bei mir gelandet sind. Und dadurch, dass ich ziemlich viel mit Nachlässen in meiner Familie zu tun hatte in den letzten paar Jahren, habe ich mich gefragt, wo hört man eigentlich auf, was nimmt man alles mit, wie kann man das überhaupt erinnern? Und dann habe ich mich dazu entschieden, mit diesen Zeichnungen zu arbeiten, um die dann eben in mein eigenes Werk zu integrieren. Und es sind alles total schöne Aquarelle. Er konnte wirklich gut aquarellieren. Es sind alles Landschaftsaufnahmen. Man sieht keine, also nicht Aufnahmen, Bilder. Man sieht keine Menschen. Ab und zu mal ein Haus, aber vor allen Dingen sind es halt Himmel und Felder oder die See. Und es sind immer Urlaubsbilder wahrscheinlich gewesen. Und er hat, das fand ich interessant.
0: Und die schneidest du auf in Streifen oder?
1: Ja, ganz kurz. Wild? Er hat nach dem Krieg damit angefangen. Ja. Also das erste aus der Sammlung ist genau von 1947. Und es ist sozusagen immer eigentlich eine Stille da abgebildet. Und das fand ich total interessant, diese.
0: Und wie schneidest du die auf?
1: Ich habe Millimeterpapier, eben auch so ein Grid, mit dem ich gearbeitet habe. Mhm. Darauf habe ich selber Linienzeichnungen gehabt und die habe ich kombiniert mit diesen mit so Streifen von Bildern aus Streifen aus diesen Bildern.
0: Freitag ist die Vernissage. Gibt es ein Rahmenprogramm? Ich glaube, ihr macht einmal im Monat auch Konzerte in der
2: Hotho-Galerie. Genau, wir haben so eine Reihe gegründet, die heißt Hotho Unplugged. Und da gibt es immer ein Konzert pro Ausstellung. Bei Anina haben wir jetzt noch kein fixes Datum, aber das kann man dann auf der Internetseite oder bei Instagram erfahren. Die Idee war, durch die Konzerte und durch die Musik nochmal ein anderes Publikum und eine andere Visibilität zu schaffen, aber vor allem ein anderes Publikum für die Kunst und die Sichtbarkeit zu gewinnen, weil das ist schon, die Leute, die Musik hören und auf Konzerte gehen, sind a, deutlich jünger und eigentlich nicht die Leute, die sonst in eine Galerie gehen.
0: Ja, das kenne ich die Erfahrung. Das ist, ja. Legt die Schwelle ein bisschen niedriger.
2: Genau, das macht total, ist total schön, weil man wirklich einmal, da hat man so 50, 60 Leute, die kommen und die waren noch nie in der Galerie, die sehr Newsletter eintragen, die das nächste Mal zu einer Öffnung kommen.
0: Ja.
2: Also es bringt so eine

0: Leopold, Anina, schön, dass ihr da wart.
1: Vielen Dank.
2: Danke.
0: Du hast noch ein Stück Musik mitgebracht von deinem Partner, Antonio.
1: Genau.
0: Das der sich wünscht. Was wünscht der sich? Roxy Music.
1: Ja, genau.
0: Du hast doch mitgebracht.
1: Ja, das habe ich mitgebracht.
0: Der hat auch eine eigene Band, die Tegel Boys. Die spielen auch immer wieder.
1: Ja, die spielen auch. Genau. Ich habe mir jetzt nicht getraut, mir was von Tegel Boys zu wünschen. Aber ja, das ist vollkommen von ihm.
0: Roxy Music. Das klärt ihr untereinander.
1: Ja.
0: Also, viel Erfolg am Freitag. Ich komme rum, ich guck's mir an.
1: Vielen Dank.

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1: Mein Klassiker diese Woche kommt aus dem Jahr 1978 und stammt von einem Musiker und Komponisten, der viele Singles veröffentlicht hat. Die erste 1962 bis 2017 hat er Singles veröffentlicht, ist 1943 in Los Angeles geboren und ist mehrfach ausgezeichnet worden für seine Musik, für seine Filmmusiken mit mehreren Oscars und auch Grammys hat er noch und nöcher abgesahnt, hat mit Musikern wie Benny Goodman gespielt, also früh angefangen und dann auch in der Rock-Ära mit Manfred Mann, Jerry Butler und so weiter und so fort. Die Rede ist von keinem anderen als Randy Newman und wir hören einfach, es ist ein wunderschönes Lied, Baltimore.

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12: Salz und Rauch. Cabernet, trocken. Langsam perlt am Kelch des Glases ein Substantiv und plumpst ganz tief hinein ins Purpurfarbene. Du schwingst das Glas, schenkst mir ein. Schaust ins Glas, schaust zur Decke und unsere Blicke sind müde. Siehst du den Stuck, die Ornamente, wunderschön. Ein Lidschlag und Salz tropft ins Gefäß. Eine menschliche Träne wiegt ca. 15 Milligramm. Dein Lippenstift am Schliff verschmiert und Blicke wandern wieder fort. Schließe die Augen, inhaliere das Bouquet. Rauchig, würzig. Doch schon spät, du gucktest tief ins Glas, als ich das obsolete Substantiv vergaß.
13: Unser Poetry-Clip der Woche, verfasst und vorgetragen von keinem anderen als Patrick Salmen mit dem Titel Salz und Rauch. Und damit sind wir so gut wie am Ende der 1 Stunde Flux FM zum Einrahmen und an die Wand hängen namens Radio Arti angekommen. Mein Name bleibt Janek, vorne mit dem Y und hinten mit einem Q. Hier geht's gleich weiter mit dem X-Jazz und Daniel W. Best. Und ich verabschiede mich wie immer mit ein paar Takten Tanzmusik. Ist auf Exploited Records erschienen, Bizarro Universe, und der Track heißt Fear and Vision. So kommen wir von Salz und Rauch zu Fear and Vision. Ist doch auch eine schöne Fügung, als hätte ich es drauf angelegt. Feiert die Künste, feiert euch selbst und feiert das Leben. Tschüssikowski und bye bye.

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2: Im Studio Cornelius Dreger. Schönen guten Tag. Der Deutsche Gewerkschaftsbund hat eine verpflichtende Betriebsrente gefordert. Die DGB-Vorsitzende Fahimi sagte dem Redaktionsnetzwerk Deutschland, die Arbeitgeber sollten mindestens einen Teil der Kosten übernehmen. Über eine betriebliche Altersvorsorge wird zusätzlich zur gesetzlichen Rente automatisch Geld fürs Alter angespart. Konkrete Vorschläge will Fahimi Ende des Monats vorstellen. Nach Angaben des DGB haben derzeit rund 20 Millionen Beschäftigte keine betriebliche Altersvorsorge. Eine deutsche Olympiabewerbung für 2036. Vor einiger Zeit hatte Bundespräsident Steinmeier das noch abgelehnt. Jetzt die Kehrtwende. Er kann sich das mittlerweile doch vorstellen. Tom Husse berichtet.
3: Seine Bedenken seien zwar nicht verschwunden, berichtet die ARD. Steinmeier geht aber davon aus, dass alle sehr verantwortungsvoll mit diesem Datum umgehen würden. Der Bundespräsident war aus historischen Gründen gegen eine Bewerbung für 2036, denn genau 100 Jahre zuvor, also 1936, gab es die Olympischen Sommerspiele in Deutschland und die hatten die Nazis damals für ihre Propaganda missbraucht. Neben 2036 sind auch 2040 und 2044 für eine deutsche Olympiabewerbung im Gespräch.
2: Wie kann die Ukraine weiter unterstützt und der Druck auf Russland erhöht werden? Darum geht's heute bei einem Treffen in London. Kanzler Merz kommt mit dem britischen Regierungschef Starmer, Frankreichs Präsident Macron und dem ukrainischen Präsidenten Zelensky zusammen, um zu beraten. Das Bundesverkehrsministerium will herausfinden, wie sich die Cannabis-Legalisierung auf die Verkehrssicherheit auswirkt. Ein entsprechender Gesetzentwurf kommt am Freitag in den Bundesrat. Konkret geht es darum, dass schwere Unfälle, bei denen Cannabis im Spiel war, in der Unfallstatistik landen. Mehr als 1,2 Millionen Menschen haben in Madrid an einer Messe mit Papst Leo teilgenommen. Der Gottesdienst zum Fronleichnam fand mitten in der Stadt vor dem Rathaus und den umliegenden Straßen statt. Der Papst ist derzeit zu einem einwöchigen Besuch in Spanien.
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5: Willkommen zur X-Jazz Radio Show auf Flux FM mit Daniel Best am Mikrofon. Wir starten heute mit Christian Prommer von seiner neuen EP, das Stück Struck featuring Leona Berlin.

Das waren die Jazz-Shownouts mit Can't Let Go. Und ja, einige von euch waren sicher bei uns im X-Jazz-Weekender. Was für ein Wochenende, wie toll war das denn? Und am Samstag hat ja das Moses Joffe-Trio alles ausverkauft und eine tolle Show gespielt mit toller neuer Musik. Und dazu gehört dieses Stück Kraut.

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Das waren die Mercury Prize Gewinner Ezra Collective mit Only Love featuring Par Salieu. Und wir bleiben in London. Aus London kommt der Schlagzeuger Richard Spaven mit neuem Material. Out of the Choir hören wir jetzt.

Das war Momoko Gill mit dem Stück No Others. Der eine oder andere hat sie vielleicht gesehen mit Matthew Herbert zusammen und ich hoffe, wir bringen sie mit ihrer eigenen Show im Oktober zum X-Jazz Festival. 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Aus Berlin kommt Oliver Frost. Breakfast Dub heißt das Stück.

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Das war Avishai Cohen mit Eternal Child und das war's heute. TX Jazz Radio Show auf Flux FM mit Daniel Best am Mikrofon. 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Ich mache hier Schluss und wir hören noch Mama Terra, das Stück Isha. Das war's und bis zur nächsten Woche.

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3: Im Studio Cornelius Dreger. Schönen guten Abend. In der Debatte über die geplante Rentenreform will der Deutsche Gewerkschaftsbund sich für eine verpflichtende Betriebsrente stark machen. Das hat die DGB-Vorsitzende Fahimi dem Redaktionsnetzwerk Deutschland gesagt. Finn Riebesel, Freundlieb.
4: Das bedeutet, zusätzlich zur gesetzlichen Rente soll automatisch Geld für das Alter angespart werden. Wer die Kosten am Ende genau trägt, ließ Fahimi offen. Für sie ist aber klar, die Arbeitgeber sollen mindestens einen Teil der Kosten übernehmen. Konkrete Vorschläge will man Ende des Monats vorstellen. Nach Angaben des DGB haben derzeit rund 20 Millionen Beschäftigte in Deutschland keine betriebliche Altersvorsorge.
3: Bundespräsident Steinmeier macht eine Kehrtwende. Er kann sich jetzt doch vorstellen, dass Olympia im Jahr 2036 wieder nach Deutschland kommen könnte. Das berichtet die ARD. Bislang hatte Steinmeier eine Bewerbung aus historischen Gründen abgelehnt. 1936 hatten die Nazis aus den Olympischen Sommerspielen in Deutschland eine Propagandashow gemacht. Mit Blick auf 2036 heißt es aus dem Bundespräsidialamt, Steinmeier sei davon überzeugt, dass alle Beteiligten mit diesem Datum verantwortungsvoll umgehen würden. Wie kann die Ukraine weiter unterstützt und der Druck auf Russland erhöht werden? Darum geht's heute bei einem Treffen in London. Kanzler Merz kommt mit dem britischen Regierungschef Starmer, Frankreichs Präsident Macron und dem ukrainischen Präsidenten Zelensky zusammen, um zu beraten. Cannabis am Steuer und dann einen schweren Unfall gebaut. Das soll in Zukunft auch in der Statistik landen. Das Bundesverkehrsministerium will am Freitag einen Gesetzentwurf in den Bundesrat einbringen. Damit soll geschaut werden, wie sich die Cannabis-Legalisierung auf die Verkehrssicherheit auswirkt. Bis heute müssen die EU-Staaten sich neue Regeln zur Lohntransparenz verordnen oder besser gesagt müssten. Denn Deutschland setzt die EU-Richtlinie, die die Gehaltsunterschiede zwischen Männern und Frauen schrumpfen lassen soll, noch nicht um. Frauenministerin Prien hält sie für viel zu bürokratisch.
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5: Ach, der Sonntagabend, ne? Was macht man da? Genau, Flux FM hören, ne? Alles andere ist ja irgendwie nebensächlich. Aber ja, wir hören jetzt einfach nochmal ein bisschen die besten Tracks der letzten Woche, geben uns einen kleinen Ausblick, was so nächste Woche so passiert. Und es gibt ganz, ganz viel

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Ja, so Acts mit Laptops auf der Bühne, die haben schon was, ne? So ein schönes, warmes Licht, was ihnen ins Gesicht scheint. Nein, im Ernst. Am geilsten ist ja, wenn eine Band Musik macht, zu der man so richtig geil upraven kann. Und da habe ich eine, nämlich die Klangphonics. Klangphonics, so nennen sie sich. Über den Namen kann man streiten, aber die drei machen wirklich einen tollen Sound. Einen neuen Track haben sie gerade veröffentlicht, der heißt Dying Candle. Und dann schauen wir doch jetzt einfach mal der Kerze beim Sterben zu. Das wird sehr dramatisch, sag ich euch.

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Eigentlich müsste ja man erstmal erklären, was eine Compilation ist, denn ich finde, im Streaming-Zeitalter ist das irgendwie gar nicht mehr so ein Ding, was jetzt so rockt. Also eine Musikzusammenstellung. Früher gerne mal auf CD und auf Platte. Und eine, die wirklich Kultstatus hat, ist ja die DJ Kicks von K7. Ja, also in den 90ern war das so, wow, hat eine DJ Kicks rausgebracht, war ich so holy holy. Gut, das Ding läuft immer noch wie geschnitten Brot. Und Teed, also Totally Enormous Extinct Dinosaurs, der Orlando Higginbottom, hat jetzt die Ehre, die neueste zusammenzustellen. Die kommt am 26. Juni raus. Und man kann ja jetzt sagen, da sind viele tolle KünstlerInnen drauf und das hat da wirklich sehr schön gemacht. Aber es gibt ja auch immer so eine Hausaufgabe, die man machen muss, wenn man so eine Compilation kompilieren darf, nämlich einen eigenen Track beisteuern, den es vorher nirgendwo gibt. Und den haben wir hier gerade gehört mit Never See You Dance. Und dann, wenn die DJ Kicks draußen ist, dann stelle ich die natürlich hier auch mal vor. So, nochmal tief einatmen und ausatmen und sich freuen, dass Sonntagabend ist.

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Ihr hört den elektronischen Abend auf Flux FM. Nina Simone, die großartige Soul-Sängerin. Blues hat sie auch gesungen, Gospel hat sie gesungen. Aber sie hat sich natürlich auch stark gemacht als Bürgerrechtlerin, vor allem für afroamerikanische Menschen. Ist schon lange tot, ist aber eigentlich unsterblich, denn Verve, ihr Label, sagt, nein, also da darf jetzt nicht jeder ran das Zeug remixen von der Holy Holy Nina Simone, das dürfen nur ausgesuchte KünstlerInnen. Und Mochak, das wunderbare Duo aus den Niederlanden, ja, die dürften. Und deshalb gibt's jetzt hier auch Sea Lion Woman von Nina Simone im Mochak Remix. Bitteschön.

Na, haben wir alle Angst vor KI? Einer nicht, nämlich DJ Hell. Ja, ja, der hat auf jeden Fall jetzt gerade mit der Designerin Mika Hase zusammengearbeitet. Und Mika Hase, die hat gerade so ein Kunstprojekt am Laufen, wo sie so ein alter Ego erschaffen hat. Nämlich die fiktive Musikerin, wie heißt sie nochmal? Namae Koi. Ja, und da dachte sich der Helmut, also der DJ Hell, klar, freilich, da arbeite ich doch mal gerne mit zusammen. Und rausgekommen ist eine EP. Da könnt ihr euch jetzt aufregen, wie ihr wollt oder nicht. DJ Hell, ja, ist auf jeden Fall dabei, die Zukunft mitzugestalten. Ja, mal gucken, ob wir diese Zukunft brauchen. Ein Stückchen heißt die You Can Dance With Me, Namae Koi und DJ Hell. Ja, ja, der ist auf jeden Fall lebendig.

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Das wäre eher so der Sound für Disco-Häschen, die so rumhüpfen. Ja, es gibt aber auch natürlich die für Menschen, die, so ein typischer Festivalbesucher, der so am Nachmittag im gleißenden Sonnenlicht die Arme hochreißt, weil gerade so ein toller Live-Act vorne steht und der hat auch so eine tolle Stimme. Diesen Moment könnt ihr jetzt hier abgreifen, denn es gibt Neues von Elderbrook, der gerade erst Is It Over Now veröffentlicht hat. So, ja, jetzt gucken wir mal, ob das mit diesem Festival Regenbogen Wölkchen auch gut funktioniert bei euch zu Hause.

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2: Im Studio André Glatzel. Schönen guten Abend. Der DGB-Vorstoß zu einer verpflichtenden Betriebsrente kommt bei der Union nicht gut an. Die Vorsitzende der Mittelstandsunion Konnemann warnt im Handelsblatt davor, dass dadurch Investitionen, Arbeitsplätze und Wachstum gefährdet würden. Der Vorschlag sorge vor allem für neue Belastungen für Betriebe. Der SPD-Fraktionsvorsitzende Miersch betonte dagegen im Ersten:
3: Das ist ein Vorschlag, der meines Erachtens in die richtige Richtung geht. Aber ein Punkt muss man immer wieder sagen. Die gesetzliche Rente ist die Basis, ist die Grundlage für alles. Man kann daneben nicht willkürlich andere Dinge anschaffen, weil das wird nicht funktionieren am Ende.
2: Gekifft, dann hinter Steuer setzen und einen Unfall bauen. Das soll in Zukunft auch in der

Flux FM am Abend, das heißt, nee, jetzt nicht den Kopf abschalten, sondern doch mal alle Synapsen öffnen für neue Musik. Der griechische Produzent Higher Chronic, der aber gerne in Berlin wohnt, der beackert eigentlich ganz viele Elemente, nämlich so ein bisschen Elektronika, Ambient, zeitgenössische Kammermusik hat er auch drauf, ja, aber, er hat auch wirklich tolle Tracks, die am 12. Juni rauskommen auf seinem Album. Und ich dachte mir, wir sind doch immer alle ganz vorne mit dabei und sind so die Checker. Deshalb jetzt hier für euch Higher Chronic mit Now Rush. Und ich schreibe ihm mal, vielleicht kommt er zum Interview vorbei.

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Der Görlitzer Park, der bleibt vorerst auch nachts geöffnet. Ja, das Verwaltungsgericht Berlin hat nämlich die seit März geltende Schließung ab 22 Uhr mal eben im Eilverfahren ausgesetzt. Geklagt hatten ja Anwohner und die Initiative Görli zaunfrei. Und der Senat, der wollte mit dieser nächtlichen Schließung Kriminalität, Drogenhandel sowie Vermüllung eindämmen. Und die Kläger, die haben ja diese Maßnahme jetzt irgendwie erstmal rechtlich für fragwürdig und auch wirkungslos beschrieben, denn die Probleme aus dem Park, die würden sich dann einfach nur in die angrenzenden Wohngebiete verlagern. Das Gericht sieht derzeit Erfolg ausrichten für diese Klage und eine endgültige Entscheidung, die steht jetzt noch aus. Der Senat prüft das Ganze wohl noch und bis zum Hauptverfahren bleibt der Park jetzt erstmal zugänglich. Wenn man da nachts gerne rumläuft. Ich bin ja gerne hier bei mir im Studio. Ist ja auch ein Kreuzberg, reicht dann vielleicht auch erstmal.

Berlin bleibt zwar ein Tourismusmagnet, aber im letzten Jahr, da kamen etwas weniger Gäste hier in die Stadt als im Jahr davor. Und besonders bei so internationalen Besuchern, da gab es einen Rückgang. Ja, während nämlich andere europäische Städte kräftig zulegen konnten, trat so in Berlin eher so ein bisschen auf der Stelle. Für Gesprächsstoff, da sorgt jetzt auch eine Kritik des scheidenden Visit Berlins-Chef Burkhard Kieker. Der sagt nämlich, er meint, die Berliner Clubszene, die habe sich mit den ständigen Debatten ums Clubsterben so irgendwie sich selber schlecht geredet. Und im Ausland sei dadurch der Eindruck entstanden, Berlins Nachtleben sei auf dem Rückzug. Ja, Kieker hält nämlich dagegen. Er sagt, mit rund 300 Clubs könne man in der Hauptstadt immer noch problemlos das ganze Wochenende durchtanzen. Ja, aber es kommt ja auch ein bisschen auf die Qualität an, oder nicht? Na gut, tanzen kann man doch an jeder Ecke. Also, euch auf jeden Fall einen tollen Abend. Genießt noch euer Wochenende. Ein paar Stündchen haben wir ja noch.

Es gibt ja Acts, die haben irgendwie sich einen Namen zugelegt und irgendwie merken sie dann so, oh, der Name irgendwie, ist der irgendwie schlecht gealtert. Ja, es gibt ja Black Madonna, die ja gar nicht black ist und sich dann gesagt, okay, ich nenne mich dann Blessed Madonna. Und bei den Jungs, die wir jetzt hier gleich hören, die haben sich nämlich vorher Detroit Swindle genannt und kommen gar nicht aus Detroit. Und haben sie gesagt so, ey, das geht gar nicht. Aber sie dachten sich dann, wir kommen doch aus Amsterdam. Ah, deshalb dann Damn Swindle. Okay, soweit so schlecht die Geschichte. Aber die beiden Jungs machen jetzt was, nämlich sie haben 100 Veröffentlichungen auf ihrem Label Heist Recordings mittlerweile zusammen. Und da haben ganz, ganz viele zum Geburtstag gratuliert. Zum Beispiel DJ Sneak ist dabei. Oder eben auch Elisa. Oder eben auch eine Sinti. Ja, oder eben auch Marquez, die einen Damn Swindle Remix gemacht haben. Und ich kann das jetzt hier über den Klee loben. Hört mal einfach rein. Gibt's auf allen Streaming-Plattformen. Heißt House of House. Und ist die 100. Ausgabe mit, oh Gott, wie vielen Tracks? Ich glaube, über 19 oder so. Das lohnt sich auf jeden Fall. Damn Swindle, heute beim elektronischen Abend auf Flux FM.

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2: Marti weg im Studio und wünsche euch nochmal eine ganz, ganz tolle Zeit hier im Flux FM Programm.

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Luca Olivotto mit It's Over. Und Luca Olivotto, der betreibt das Label Small Great House, ja, und macht immer seine Small Great Things Party im Oxy, und im Wochenende hat er auch eine gefeiert, aber jetzt, glaube ich, liegt er erstmal zu Hause. Oder ist noch auf der After-After-After-After-Hour. Wir schauen jetzt mal ein bisschen in die Zukunft, denn da gibt's ein tolles Event am nächsten Wochenende, am 13. Juni, am Samstag, nämlich mal wieder ein Watergate Open Air mit unter anderem Kölsch, ja, der... Nee, nicht aus Köln kommt, sondern natürlich ein Däne ist. Aber ich glaube, sein Großvater hieß so mit Nachnamen. Ja, ja, gut. Das ist jetzt hier alles Mutmaßung. Auf jeden Fall gibt's ihn jetzt hier mit Sad Makes Me Happy. Bei ihm ist alles ein bisschen durcheinander. Und Coutier, der hat hier nochmal einen Remix gemacht für Kölsch. Und hiermit seid ihr eingeladen, nächstes Wochenende am Samstag beim Watergate Open Air dabei zu sein. Wer auf die Gästeliste möchte, man kann sich ja mal bewerben. Der Abend @fluxfm.de betreff Watergate Open Air.

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was man ja elektronischer Musik zugutehalten muss, also mein Gefühl jetzt rein subjektiv, dass da viel mehr miteinander kollaboriert und geremixt und zusammengearbeitet wird. Ja gut, geht natürlich vielleicht auch ein bisschen einfacher, ne? Aber Animal Trainer Noah Kulaga mit Runnin' im Chambord Remix, das kann sich doch keiner merken. Dafür gibt's aber hier Abhilfe, nämlich unsere wunderbare Playlist auf fluxfm.de. Da könnt ihr alles nachlesen, was da ist. Ja, und jetzt auch hier das Dreiergespann, was jetzt kommt, nämlich Carl Cox, Alan Fitzpatrick und auch noch Alex Carl Ross. Und wer sich das alles merken kann, der

0: Über Inklusion wird viel gesprochen. Viele schmücken sich damit ganz gerne und sagen so, ja klar, wir sind hier total inklusiv, kommt alle her. Aber wenn es dann so in den Alltag geht, beziehungsweise in die Finanzierung von solchen Projekten, ja, das ist gerade schwer. Ja, das X-Jazz Festival ist zum Beispiel auch eine kulturelle Institution, die ziemlich zusammengestrichen worden ist. Und auch das inklusive Projekt Ich Mach Welle struggelt gerade. Deshalb haben sie nämlich auch gerade eine GoFundMe-Aktion ins Leben gerufen, eine Spendenaufruf. Einer, der sich ja damit bestens auskennt mit Ich Mach Welle, weil das schon seit 8 Jahren mittlerweile betreibt mit seinem Team, ist der Nico von Kille Kill, das tolle Label aus Berlin. Herzlich willkommen erstmal, schönen Abend.
1: Hallo, hallo.
0: Ich muss mal alle meine Fäden zusammenfinden hier, so ein bisschen. Ja, Rotstift, ne? Also hat euch schon betroffen gemacht, denn eigentlich habt ihr ja auch wirklich tolle, tolle Festivals und viele, viele Acts am Start und euch in den letzten Jahren auch wirklich so ein Netzwerk an, ja, inklusiven Bands, sage ich jetzt mal, um dem Ganzen so einen Namen zu geben. Das ist ja nicht nur der Fokus, aber zu geben. So, also, und es ist auch mal wieder gut angenommen worden. Also ich habe Künstler von euch auf Festivals erlebt. Ihr habt eigene Sachen aus dem Boden gestampft, wie zum Beispiel auch Partys im Berghain. Also es lief ja eigentlich.
1: Es lief und es läuft auch immer noch. Also es gibt einige Acts, die jetzt auch richtig touren. Und ganz hat ganz klein angefangen. Also früher kannte ich eigentlich nur die inklusiven Acts 21 Downbeat oder eben Station 17 aus Hamburg. Und inzwischen haben wir jetzt 12 weitere Acts quasi sozusagen etabliert. Und es gibt natürlich auch noch ein paar andere in Deutschland, so ist es nicht. Aber wir sind schon diejenigen, die das im Clubbereich, eigentlich die einzigen, die das machen. Und unsere Förderung in dem Sinne wurde jetzt nicht gestrichen, das muss ich kurz konkretisieren, sondern wir haben es immer nur Projektförderung bekommen. Also man kriegt immer nur für ein Jahr mit einem Projektziel und hat dann so eine Finanzierung gehabt, die auch sehr unterschiedlich war, was auch schon schwierig war. Manchmal 20.000, manchmal 50.000, aber so sehr unterschiedlich. Und so kannst du ja dann schwer planen.
0: Damit, genau.
1: Und insbesondere, wenn du mit Menschen mit Behinderung arbeitest, die brauchen dann die Abläufe. Es dauert ein bisschen länger oder man mit wegen kognitiver Einschränkung oder man muss auch mehr sich nach denen richten. Wann können die, wie ist es mit Fahrdiensten, was weiß ich und so weiter. Du kannst ja nicht das gleiche Tempo an den Tag legen wie mit Leuten, die jetzt keine Einschränkungen haben. Das heißt, es war immer schon sehr schwierig, diese kurzfristigen Projektförderungen. Und im Moment haben wir einfach keine neue bekommen. Das ist die Situation. Das ist natürlich sehr schade, weil wir eben, wie gesagt, viele Acts am Laufen haben, die eigentlich, insgesamt hängen jetzt 30 Leute inzwischen dran, auch die ganzen Mentoren, Mentorinnen, da sind viele namhafte Leute dabei, aus allen Bereichen. Hanni von Pisse ist da dabei, Kano Finland ist dabei, Somba von der Band Rouge ist dabei und Alex Soft, der als Produzent ganz vielen hilft. Wir haben jetzt diese Compilation gerade an den Start gebracht mit ganz vielen Tracks.
0: Genau, Super Brains Volume 2 auf Bandcamp kann man sie durchlauschen und natürlich auch runterladen, ne, für einen schmalen Taler. Und ihr habt auch mehrere Partys in der Pipeline. Jetzt wollte ich mal sagen, Call to Action ist ja beim Radio immer ganz wichtig, dass man sagt so, ey, wie kann ich denn euch jetzt helfen? Ich finde das ein total gutes Projekt. Ihr habt eine Crowdfunding-Aktion ins Leben gerufen und die läuft natürlich gerade noch.
1: Genau. Alle oder keine heißt die, findet man auf GoFundMe. Haben auch ein Video produziert, wo man sich das Projekt anschauen kann, wo unsere KünstlerInnen zur Sprache kommen. Und genau, die läuft jetzt schon seit ein paar Tagen und hoffentlich noch eine längere Zeit.
0: Bis natürlich das Funding-Ziel dann erreicht ist, in ein paar Tagen.
1: Genau. Und dann hoffen wir da irgendwann, dass wir auch mit Förderanträgen wieder weiterkommen und wir unternehmen auch noch andere Schritte, also beantragen gerade die Gemeinnützigkeit, wollen auch ein bisschen in den sozialen Bereich dann mit reingehen, gucken, ob man da noch Gelder bekommen kann.
0: Also was ich sagen muss, und daran kann man sich ja eigentlich auch ein Beispiel nehmen, beziehungsweise dieses nicht aufgeben, weil ihr macht das ja gerade jetzt ehrenamtlich, auch ein bisschen so auf euren eigenen finanziellen Schultern. Ich denke, genau. Da wächst gerade auch ein Schuldenberg. Aber trotzdem, dass ihr das macht, finde ich erstmal völlig crazy eigentlich, weil jeder sich ja gerade eher so an sich selber denkt. Ganz, ganz toll, dass es Menschen wie euch gibt. Dankeschön.
1: Danke.
0: Auch an euer Team von Ich Mach Welle. Und jetzt hören wir doch mal rein in die Compilation in Super Brains 2. Immer schwierig, da jemanden rauszupicken. Du hast gesagt, mal die Guben Street Boys, die müssen wir euch ja auf jeden Fall mal präsentieren. Genau.
1: Also, wenn ich zu denen auch noch kurz was sagen darf, das ist halt so ein Beispiel. Eben, wir hatten da so einen Menschen, oder einer unserer Mentoren hatte jemanden kennengelernt mit Down-Syndrom, der sehr gerne rappt. Und den holen wir dann ran, dann gucken wir, was will er machen oder so. Und dann haben wir noch einen zweiten Sänger gefunden auf dem autistischen Spektrum. Die sind sehr gut befreundet und lieben sich und sind sehr gerne, stehen beide gerne im Rampenlicht. Und dann haben wir eben geguckt, wer könnte Beats dazu machen. Und so ist dann die Band Goom Street Boys entstanden, die auch jetzt total viel tourt. Und für diesen spezifischen Song ist noch Patrick Catani hinzugekommen. Die haben wir zusammengebracht gehabt für so ein Festival, was wir im letzten Jahr veranstaltet haben. Da hatten die eine Live-Performance zusammen und jetzt, das hat so gut geklappt, dass die jetzt, dass Patrick einen Beat bereitgestellt hat, den die Goom Street Boys dann, wo die dann drüber gerappt haben.
0: Also hier gibt's Beats von Patrick Catani und die Raps kommen eben von den Goom Street Boys und das Stückchen heißt Scheiß ICE. Ja, da können wir doch mal gucken, ob wir da ein bisschen relaten können zu dem Track. Zu finden auf Superbrains 2, der Compilation von Ich mach Welle.
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Der gute Butch mit Just Chill. Ja, chillen kann man natürlich in einer Bar und Listening Bars, dieses Konzept kommt ja eigentlich aus Japan, gibt es natürlich auch in Berlin, zum Beispiel Migas, Uncompress, Listening Bar, das Rhinoceros oder eben noch ein paar andere. Aber jetzt schauen wir mal nach Hamburg, da hat nämlich gerade was Neues aufgemacht und zwar in der Hafen City. Dort gibt es nämlich das Slomo, ist ein neuer Ort, da gibt es ein Café, Cocktailbar und Musik. Listening Spot ist das so in einem und das Konzept, das wie gesagt kommt ja aus Japan und statt lauter Beschallung gibt es da dann eher so das bewusste Hören von Musik, steht da im Mittelpunkt. Hochwertige Soundsysteme, entspannte Atmosphäre und kuratierte DJ-Sets. Die sollen da demnächst im Slow-Mo auf jeden Fall dafür sorgen, dass Musik ja die volle Aufmerksamkeit bekommt. Das klingt doch schön, ja? Genauso wie Radio hören, ne? Da macht man ja auch gar nichts nebenher. Natürlich doch. Euch einen schönen Abend, was immer ihr auch treibt. Vielleicht feudelt ihr nochmal durch die Wohnung, damit es in der Woche nicht irgendwie muffig riecht. Oder ihr chillt einfach schön auf der Couch oder was auch immer. Hier gibt's tolle Musik von Vertigini. Mit Get Busy Time haben wir diesen Track neu auf unsere Playlist genommen, damit hier immer alles frisch und saftig klingt beim elektronischen Abend auf Flux FM.

Tanja Schneider aus Berlin, DJ Minx. Mit der verbinde ich auf jeden Fall sehr, sehr guten Chicago House. Und die beiden haben zusammengeschmissen hier bei Dirty Hands. Solomon, ja, mittlerweile ein Riesenstar. Und der hat natürlich Sendungsbewusstsein. Und dem geht so langsam so richtig auf den Keks, dass Leute immer nur filmen und ihr Handy auf ihn richten oder auf sich filmen. Ach Gott, super nervig. Und deshalb hat er jetzt so einen kleinen Zettel ausgeteilt bei seiner Solomon oder Solomon Plus One Geschichte, die er im Pacha abhält in diesem Jahr. Da lädt er sich halt immer eine Plus Eins ein, also einen weiteren Künstler. Da gibt's jetzt einfach einen tollen Hinweis. Ja, we came here to dance, not to document the night endlessly. Ja, und deshalb bitte keine Telefone. Man kann mal kurz ein Foto machen, alles gut, aber nicht diese endlose Filmerei. Ja, und Plus One, wie gesagt, in dieser Saison unter anderem mit dabei auf Ibiza. Peggy Goo, wen kriege ich jetzt nicht mehr alles zusammen, aber auf jeden Fall auch Max Styler, also da ist auf jeden Fall wieder einiges los auf der Insel. Ich habe Max Styler schon mal hier mit Gradio zusammen, Oldschool Flavor, ein neuer Track, der natürlich auf Dynamic erschienen ist.

Ja, mit so einem Stückchen gibt man natürlich gerne mal ein bisschen an, ne? Dicke Hose und so. Oldschool Flavor von Max Styler, dem Mann aus Kalifornien. Und der schaut sogar mal in Deutschland vorbei am 8. Juli. Da ist er nämlich beim Airbeat One Festival auf dem Flugplatz Neustadt-Glewe in Mecklenburg-Vorpommern. Ja, da gibt's eins auf die Nuss. Bei uns nicht, nur schöne elektronische Musik auf jeden Fall. Bis Mitternacht, rausgesucht von unserer Musikredaktion. Euch noch ein paar schöne Minuten Wochenende. Ich sag bis bald. Mein Name ist Matthias Beck.

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